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1: Es ist 5:05. Ich bin Sönke Röhling. In der Fußball-Champions League hat der FC Bayern den Einzug ins Finale verpasst. Die Münchner holten im Halbfinal-Rückspiel zu Hause gegen Paris Saint-Germain ein 1:1. Das reichte nach dem 4:5 im Hinspiel in Paris nicht zum Weiterkommen. Bayern-Trainer Vincent Kompany haderte mit einer Reihe von Schiedsrichterentscheidungen.
2: Wir haben einfach eine andere Meinung über 3 Penalties und rote Karte. Wir haben trotzdem eine gute Partie gespielt, aber natürlich diese in die allerschwierigste Aufgabe brauchst du richtige Entscheidungen.
1: Im Endspiel trifft damit PSG auf den FC Arsenal. Bundeskanzler Merz hat um Geduld für die Reformvorhaben der schwarz-roten Koalition gebeten. Was 10 Jahre lang versäumt wurde, könne man nicht in 10 Tagen korrigieren, sagte Merz im ZDF. Dabei verwies er auf bereits getroffene Entscheidungen.
3: Zum 1. Juli 2026 ist das Bürgergeld Geschichte. Das war ein nicht ganz einfaches Ringen in der Koalition, aber wir haben es vereinbart. Es wird eine neue Grundsicherung geben und es gilt wieder der Grundsatz, wer arbeitet, verdient mehr als derjenige, der nicht arbeitet und soziale Transferleistungen bekommt, wenn er arbeiten kann. So. Und das sind doch Dinge, die wir entschieden haben.
1: Nach 3 Todesfällen durch das Hantavirus auf einem Kreuzfahrtschiff vor Afrika ist eine deutsche Passagierin am Uniklinikum Düsseldorf eingetroffen. Sie hatte Kontakt zu einer infizierten Person, soll bisher aber keine Symptome zeigen. Der Virologe Jonas Schmidt-Schanasit sagte bei NTV, man sei gut auf so einen Fall vorbereitet.
4: Sehr gut vorbereitet ist, es gibt Zentren, wo diese hochinfektiösen Patienten behandelt werden können, unter anderem eben auch in Düsseldorf, München, auch in Hamburg bei uns. Und insofern ist das hier die richtige Lösung, die Patientin in einem Zentrum, was darauf gut vorbereitet ist, zu diagnostizieren und dann auch zu behandeln.
1: Der Iran prüft einen Vorschlag der USA für ein Ende des Krieges in der Golfregion. Das Außenministerium in Teheran erklärte, man werde seine Positionen festlegen und dann dem Vermittler Pakistan mitteilen. Die Hoffnung auf ein Kriegsende im Nahen Osten hat den Ölpreis stark sinken und die Börsen zulegen lassen. Erstmals seit Ausbruch des Krieges stieg der DAX zeitweise über die 25.000-Punkte-Marke. In Rheinland-Pfalz haben CDU und SPD ihren Koalitionsvertrag unterschrieben. In knapp 2 Wochen soll der Landtag CDU-Mann Gordon Schnieder zum neuen Ministerpräsidenten wählen. Die jeweiligen Parteitage haben bereits ihr Go gegeben.
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1: Es ist 3:05. Ich bin Sönke Röhling. Guten Morgen. Der FC Bayern München hat den Einzug ins Champions-League-Finale verpasst. Nach dem 4:5 im Hinspiel bei Paris Saint-Germain reicht es im Rückspiel zu Hause nur zu einem 1:1. Sportvorstand Max Eberl sagte:
2: PSG hat leider ein herausragendes Spiel gemacht. Wir haben vielleicht in der einen oder anderen Situation die falsche Entscheidung getroffen. Jemand anderes auf dem Platz hat auch vielleicht die eine oder andere falsche Entscheidung getroffen. Und das sind dann die Details, die dann so ein Semifinal in Summe zwei Spielen dann dich mit einem Tor verlieren lassen.
1: Damit kommt es am 30. Mai zum Finale zwischen PSG und dem FC Arsenal. Nach einem Jahr Schwarz-Rot zieht Bundeskanzler Merz eine gemischte Bilanz. Im ZDF räumt er Versäumnisse ein. Trotzdem sieht er noch genügend Schnittmengen bei Union und SPD. Das müsste jetzt umgesetzt werden, auch damit die Umfragewerte wieder steigen.
3: Ich meine, wenn wir jetzt in den Umfragen bei 24% liegen, ist das völlig inakzeptabel, dass viele dann in der Partei auch sagen, was ist da los, geht das nicht besser? Übrigens bei der SPD nicht weniger schwierig. Die SPD steht zum Teil bei 12%. Wir müssen den Anspruch haben, die Mehrheit der Bevölkerung in diesen beiden Parteien gemeinsam wieder zu erreichen. Und das ist mein Ziel.
1: Sozialministerin Baas hat mit der Aussage, niemand wandert in unser Sozialsystem ein, für Empörung gesorgt. Natürlich gäbe es das, so die CDU-Innenexpertin Caroline Bosbach zu Bild. Im vergangenen Jahr hatte knapp jeder zweite Bürgergeldbezieher keinen deutschen Pass. Bundesweit hat es Razzien gegen Schwarzarbeit und illegale Beschäftigung in der Paketbranche gegeben. Knapp 3000 Zollbeamte nahmen Depots und Verteilzentren unter die Lupe. Dabei wurden einige Verstöße festgestellt, wie es heißt. Beispielsweise wurden Fahrer teilweise von Subunternehmen zu Subunternehmen weitergereicht und so der Mindestlohn umgangen. Der Zoll beklagt schon seit Jahren, dass in der Paketbranche Arbeitsrecht gebrochen wird. Die Europäische Union steht in Sachen Zollvereinbarung mit den USA weiter auf der Bremse. Gespräche von Vertretern des Parlaments und des EU-Rates blieben in der Nacht ohne Ergebnis. Im vergangenen Jahr hatten beide Seiten feste Zollsätze vereinbart. Weil die EU sich Zeit lässt, hatte US-Präsident Trump zuletzt höhere Zölle auf Autos aus der EU angedroht.
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1: Es ist 5:05. Ich bin Sönke Röhling. Guten Morgen. Der FC Bayern hat den Einzug ins Champions-League-Finale verpasst. Nach der 4:5-Niederlage bei Paris Saint-Germain kamen die Münchner im Rückspiel zu Hause nicht über ein 1:1 hinaus. Torwart Manuel Neuer sagt im Ersten:
2: Wenn du hier 1-0 zurückliegst, ist jetzt noch nicht viel passiert. Wir haben die Chance und Möglichkeit gehabt, dieses Spiel zu drehen. Leider kam der erste Treffer von uns ziemlich spät, dass wir dann nicht nochmal die Möglichkeit hatten, nachzulegen. Aber im Grunde genommen können wir uns nicht viel vorwerfen für die gesamte Champions-League-Saison, weil wir wirklich auch es verdient gehabt hätten, dann wirklich um den Cup zu spielen.
1: Damit kommt es im Finale Ende des Monats zur Begegnung Paris gegen Arsenal. Bundeskanzler Merz hat um Geduld für die Reformvorhaben der schwarz-roten Koalition gebeten. Was 10 Jahre lang versäumt wurde, könne man nicht in 10 Tagen korrigieren, sagte Merz im ZDF. Dabei verwies er auf bereits getroffene Entscheidungen.
3: Zum 1. Juli 2026 ist das Bürgergeld Geschichte. Das war ein nicht ganz einfaches Ringen in der Koalition, aber wir haben es vereinbart. Es wird eine neue Grundsicherung geben und es gilt wieder der Grundsatz, wer arbeitet, verdient mehr als derjenige, der nicht arbeitet und soziale Transferleistungen bekommt, wenn er arbeiten kann. So. Und das sind doch Dinge, die wir entschieden haben.
1: Der Iran hat angeblich zugesichert, auf den Besitz von Atomwaffen zu verzichten. Das hat US-Präsident Trump erklärt. Teheran habe auch bei anderen Punkten eingewilligt. Einzelheiten nannte Trump allerdings nicht. Er rechne aber bald mit einer Vereinbarung für ein Ende des Krieges. In Teheran sieht man das etwas zurückhaltender. Man stehe nicht kurz vor dem Abschluss eines Abkommens, heißt es aus dem Außenministerium. Ein Vorschlag der USA werde erstmal geprüft. Die Hoffnung auf ein Kriegsende im Nahen Osten hat die Ölpreise stark sinken und die Börsen zulegen lassen. Frankreich verlegt seinen Flugzeugträger Charles de Gaulle in Richtung Straße von Hormuz. Er hat bereits den Suezkanal passiert und Kurs auf das Rote Meer genommen. Nach einem Ende des Irankrieges will Frankreich gemeinsam mit Großbritannien eine Marinemission anführen, die die Sicherheit der Schifffahrt im Persischen Golf gewährleisten soll. Nach den 3 Todesfällen durch das Hantavirus auf einem Kreuzfahrtschiff vor Afrika ist eine deutsche Passagierin am Uniklinikum Düsseldorf eingetroffen. Sie hatte Kontakt zu einer infizierten Person, soll bisher aber keine Symptome zeigen. Inzwischen gibt es 5 bestätigte Hunter-Infektionen.
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4: Schönen guten Morgen hier am Donnerstag wünsche ich euch, Alicia für euch im Studio. Und in Berlin heißt es ja schon lange nicht mehr Team Auto gegen Team Fahrrad, sondern seit mehreren Jahren dominieren ja die E-Scooter den Straßenverkehr oder auch die Gehwege. Jetzt gibt es ein neues Konzept für mehr Sicherheit. Weckt auf jeden Fall Grundschulerinnerungen, kann ich schon mal verraten. Mehr hört ihr nach 1/4 Stunde hier bei 94.3 RS2.

0: Ihr kommt gleich an auf Arbeit und die erste Frage, die ihr euch stellt, ist, ja, wie sag ich meinem Büro-Crush Hallo, ohne dabei komplett rot anzulaufen? Die erste Morgenshow an, am Donnerstag, guten Morgen.
1: Ja, beantwortet euch vielleicht die KI, also ChatGPT und Konsorten, also auf die Idee kommen zumindest immer mehr Jugendliche hier in Berlin und Brandenburg. Ganz verrückte neue Studie, 63% der Teenager fragen die KI bei Dating oder Freundschaftsproblem.
0: Boah, ich find's überraschend, dass das echt so viele sind, weil ich mir denke, die sagt ja eh nur das, was man hören will. Oder was sagst du, die Lara aus Pankow?
2: Auf einer Seite kann ich nachvollziehen, dass Teenager KI als Beratung fürs Dating nutzen, weil es einfach nochmal einen ganz objektiven Blick auf die Dinge gibt, sich mit KI zu unterhalten oder Ideen zu bekommen, was man beim Dating als schöne Location nehmen kann. Aber ich hoffe auch, dass jeder dieser Teenager trotzdem die Möglichkeit hat, im privaten Leben mit jemandem darüber zu reden. Denn meiner Meinung nach ist es diese menschliche Interaktion immer noch das Allerwichtigste.
1: Oder fragt zur Not uns.
0: So.
1: Ja, hier bei RS2. Wir haben ein offenes Ohr. Die Nummer kennt ihr. Viel Spaß.
0: Genau, erzählt uns doch mal so ein bisschen, wofür ihr KI benutzt oder ob ihr es überhaupt benutzt. Und schickt uns gerne WhatsApp einfach an Berlin 94 3 92 94 3. Guten Morgen.
1: Moin.

0: Ihr seid schon spät dran und dann verpasst ihr eure Bahn. Oh, also schnell auf den Scooter und dann ab zur Arbeit. Hier ist die RSM Morgenshow. Guten Morgen. Ja, es klingt ja eigentlich super easy, kann aber schnell gefährlich enden. Ist ja vor allem in Berlin schon lange ein Thema. Damit wir alle sicherer auf dem E-Scooter werden, gibt's jetzt E-Scooter-Trainingskurse von der Polizei, zum Beispiel in der Verkehrsschule Reinickendorf. Mit dabei waren Manuela und Ronald.
1: Also in erster Linie, weil ich einfach festgestellt habe, dass ich doch immer wieder denke, ach, du kannst auch das Fahrrad nehmen oder kannst auch laufen. Und ich denke, dass mir das hier schon was bringt, wenn ich ein bisschen mehr Sicherheit erlange und dann halt auch den Roller öfter einsetze.
2: Ja, ich nutze ihn häufiger, ja. Aber ich habe noch Mängel bei der Theorie. Ehrlich, manchmal weiß ich einfach gar nicht, darf ich jetzt hier mit dem Roller fahren, ja. Darf ich hier nicht mit dem Roller fahren? Mhm. Und das ist so eine Unsicherheit und da verspreche ich mir, dass die heute dann vergeht und dass ich ab Nachmittag genau weiß, wo ich fahren darf und wo nicht.
0: Sehr gut, es sind viele Fragen, die da geklärt werden können und wenn ihr jetzt auch Lust auf ein Fahrsicherheitstraining mit dem E-Scooter habt, dann könnt ihr euch an die Verkehrsschule in eurem Bezirk wenden. Mitmachen kann tatsächlich jeder ab 14 und das komplett kostenlos. 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
3: Ich bin Sönke Röhling. Guten Morgen. Der FC Bayern hat den Einzug ins Champions-League-Finale verpasst. Nach der 4:5-Niederlage bei Paris Saint-Germain kamen die Münchner im Rückspiel zu Hause nicht über ein 1:1 hinaus. Torwart Manuel Neuer sagte im Ersten:
4: Wenn du hier 1:0 zurückliegst, ist jetzt noch nicht viel passiert. Wir haben die Chance und Möglichkeit gehabt, dieses Spiel zu drehen. Leider kam der erste Treffer von uns ziemlich spät, dass wir dann nicht nochmal die Möglichkeit hatten, nachzulegen. Aber im Grunde genommen können wir uns nicht viel vorwerfen für die gesamte Champions-League-Saison, weil wir wirklich auch es verdient gehabt hätten, dann wirklich um den Cup zu spielen.
3: Damit kommt es im Finale Ende des Monats zur Begegnung Paris gegen Arsenal. Bundeskanzler Merz hat um Geduld für die Reformvorhaben der schwarz-roten Koalition gebeten. Was 10 Jahre lang versäumt wurde, könne man nicht in 10 Tagen korrigieren, sagte Merz im ZDF. Dabei verwies er auf bereits getroffene Entscheidungen.
5: Zum 1. Juli 2026 ist das Bürgergeld Geschichte. Das war ein nicht ganz einfaches Ringen in der Koalition, aber wir haben es vereinbart. Es wird eine neue Grundsicherung geben und es gilt wieder der Grundsatz, wer arbeitet, verdient mehr als derjenige, der nicht arbeitet und soziale Transferleistungen bekommt, wenn er arbeiten kann. So. Und das sind doch Dinge, die wir entschieden haben.
3: Der Iran hat angeblich zugesichert, auf den Besitz von Atomwaffen zu verzichten. Das hat US-Präsident Trump erklärt. Teheran habe auch bei anderen Punkten eingewilligt. Einzelheiten nannte Trump allerdings nicht. Er rechne aber bald mit einer Vereinbarung für ein Ende des Krieges. In Teheran sieht man das etwas zurückhaltender. Man stehe nicht kurz vor dem Abschluss eines Abkommens, heißt es aus dem Außenministerium. Ein Vorschlag der USA werde erstmal geprüft. Die Hoffnung auf ein Kriegsende im Nahen Osten hat die Ölpreise stark sinken und die Börsen zulegen lassen. Frankreich verlegt seinen Flugzeugträger Charles de Gaulle in Richtung Straße von Hormuz. Er hat bereits den Suezkanal passiert und Kurs auf das Rote Meer genommen. Nach einem Ende des Irankrieges will Frankreich gemeinsam mit Großbritannien eine Marinemission anführen, die die Sicherheit der Schifffahrt im Persischen Golf gewährleisten soll. Nach den 3 Todesfällen durch das Hantavirus auf einem Kreuzfahrtschiff vor Afrika ist eine deutsche Passagierin am Uniklinikum Düsseldorf eingetroffen. Sie hatte Kontakt zu einer infizierten Person, soll bisher aber keine Symptome zeigen. Inzwischen gibt es 5 bestätigte Hunter-Infektionen.
6: Guten Morgen am Donnerstag. Ja, ihr habt's eventuell schon erahnen können. Wer mit offenem Fenster geschlafen hat, hat die kalte Luft schon gespürt. Es hat sich deutlich abgekühlt. Gerade mal um die 6 Grad sind es nur noch und es ist nass. Der Regen, der zieht hier den ganzen Tag über Berlin und Brandenburg. Wir erreichen maximal 12 Grad und morgen starten wir noch mal ein bisschen so, aber es wird auf jeden Fall besser. Es bleibt dann am Wochenende trocken und die Sonne kommt auch wieder vorbei.
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7: Und ich bin Schmitti. Guten Morgen. In Charlottenburg ist der Kudamm zwischen Joachimsthaler Straße und Leibnizstraße wegen einer Veranstaltung komplett gesperrt. Dann ist noch bis 5:45 der Tiergartentunnel mal wieder aus Sicherheitsgründen voll gesperrt. Und bitte Achtung auf der A13 in Fahrtrichtung Berlin zwischen Großköris und Bestensee gibt's Behinderung nach einem Unfall. Die rechte Spur ist gesperrt. Es wird heute geblitzt in Oberschöneweide an der Wohlheide in Westend auf der Heerstraße und A10 östlicher Berliner Ring zwischen Hohenschönhausen und dem Dreieck Barnim. Dankeschön fürs Durchgeben und wenn ihr es noch ergänzen wollt, ruft gerne an oder schickt eine WhatsApp Berlin 20 und 3x19.
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6: 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Guten Morgen, hier am Donnerstag. Alicia für euch im Studio. Ja, und das könnte der letzte Jobtausch für Nick gewesen sein. Der unterstützt die Woche die Berliner Tafel beim Packen und Ausliefern von geretteten Lebensmitteln und musste mit seinem Transporter in die Ausgabestelle von Union Berlin.
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6: Och Gott, Nick ist da auch echt ein bisschen lebensmüde unterwegs gewesen. Und ob das seine letzten Worte in Köpenick waren, das war dann 7 Minuten hier bei 94.3 RS2.

0: Eigentlich wollte Nick nur 4 Paletten mit geretteten Lebensmitteln nach Köpenick ausliefern und hat sich dann direkt Freunde gemacht.
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0: Wir sind mittendrin im Jobtausch. Nick übernimmt für einen Tag mal eure Arbeit und ihr kommt dafür dann einfach hier zu uns ins Studio. Diese Woche ist er bei der Berliner Tafel. Das ist ja der Verein, der sich gegen Lebensmittelverschwendung und für armutsbetroffene Menschen einsetzt. Unter anderem war er dort vollgepackt mit geretteten Lebensmitteln an der Ausgabestelle von Union Berlin.
1: Hi, wer bist du?
3: Hanjo.
1: Hanjo, ich bin der Nick, grüß dich.
3: Ihr habt uns den Arsch gerettet. Und
1: ehrlich?
3: Ja, ja.
1: Was habt ihr vor mit dem Pudding?
3: Zu wenig Mopro-Produkte, also Molkereiprodukte.
1: Ist es von allem was da? Guck mal, Tomatensauce. Ihr könnt Burger machen, also Burgerbrötchen und so.
3: Ja, wenn du mal reinguckst, wie viele Burgerbrötchen wir haben.
1: Habt ihr hier noch schon?
3: Ja, aber das
1: sind die gerade, sind die angesagt?
3: Oder? Die sind gerade angesagt, wie jede Woche.
1: Ach so. Du, das wie in der Schule oder in der Kita auf dem Speiseplan, kannst du auch nichts gegen sagen.
3: Genau. Ja, so. Nein, wir sind ja froh über alles, was wir bekommen.
1: Hast du auch recht. Ja. Und ihr habt wirklich eure Ausgabestation direkt neben
3: der alten Försterei. Und wir sind so dankbar, weil Wasser, Gas, Räumlichkeiten.
1: Union und Liebe geht raus. Ja? Genau. Ich bin mit dem anderen Verein aufgewachsen. HOH, aber nun, wir haben genug Platz, oder?
3: Ja.
0: Gerade noch mal gut gegangen. Also nichts schwerste Autofahrt als Theaterfan zur Ausgabestelle von Union Berlin. Das könnt ihr euch tatsächlich auch angucken. Einfach auf Facebook und Insta auf rs2.berlin. Guten Morgen.

Ihr habt's doch schon aus dem Badezimmerfenster gesehen. Auch heute ist es wieder nass und grau draußen. Hier ist die RS2 Morgenshow am Donnerstag. Ja, heute nochmal frisch und ungemütlich, aber morgen wird's wieder freundlicher und sonniger. Aber hey, dieses Wetter, das hat doch auch was. So nach dem Feierabend habt ihr nicht so einen Druck, was draußen machen zu müssen, sondern könnt einfach mit gutem Gewissen auch einfach mal entspannt nach Hause kommen und euch auf die Couch gammeln. Ja, wir müssen uns das hier irgendwie einfach ein bisschen schön reden. So macht's auch Sänger Nico Santos in seiner aktuellen Single. Optimist heißt die und die hört er jetzt hier bei 94.3 RS2. Guten Morgen.

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0: Theatergruppe bis zum Naturschutzprojekt.
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2: Ich bin Sebastian Pasotti. Guten Morgen. Der Iran prüft einen Vorschlag der USA für ein Ende des Krieges. Das iranische Außenministerium sagt, man werde seine Positionen festlegen und dann dem Vermittler Pakistan mitteilen. Zuvor hatte US-Präsident Trump behauptet, der Iran sei bereit, auf Atomwaffen zu verzichten. US-Medien berichten zudem über weitere mögliche Punkte der Vereinbarung. Unter anderem soll der Iran sein hoch angereichertes Uran an die USA übergeben. Zudem geht es um eine Lockerung der US-Sanktionen. Der Hantavirus-Ausbruch auf dem Kreuzfahrtschiff beschäftigt nun auch Ärzte in Deutschland. Eine Person, die auf dem Schiff Kontakt zu einem Hantavirus-Fall hatte, kam am späten Abend mit einem speziellen Transportkonvoi ins Uniklinikum Düsseldorf. Die Feuerwehr hatte die Person am Flughafen in Amsterdam übernommen. Der Zustand der Person sei stabil. Berlins Gehwege sollen in 9 Jahren komplett frei von E-Scootern sein. Verkehrssenatorin Bonder hat dazu eine Strategie des Senats vorgestellt. Sie will, dass die Zahl der Mobilitätsstationen schrittweise über die nächsten Jahre erhöht werden, von jetzt gut 500 auf 3000. Immer wenn in einem Stadtteil ausreichend Stationen fertiggestellt sind, können E-Scooter und Leihräder nur noch dort abgestellt werden. Eine wilde Rückgabe zum Beispiel auf dem Gehweg soll technisch dann nicht mehr möglich sein. Zum Fußball. Der FC Bayern München hat den Einzug ins Champions-League-Finale verpasst. Die Bayern spielten im Halbfinalrückspiel gegen Paris Saint-Germain 1:1. Das Hinspiel hatten die Münchner 4:5 verloren. Damit trifft Paris im Finale in gut 3 Wochen auf den FC Arsenal aus London. Zum Handball. Die Füchse Berlin stehen im Halbfinale der Handball-Champions League. Sie setzten sich am Abend gegen den ungarischen Club Veszprém HC im 7-Meter-Werfen mit 4:3 durch. Und zum Volleyball. Die Berlin Volleys sind erneut deutscher Meister. Sie gewannen noch das 3. Finalspiel gegen Lüneburg, diesmal mit 3:1.
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3: Mit Elke Martens. Die Sanierung des Deutschen Historischen Museums in Mitte dauert ja noch ein paar Jahre. Doch morgen wird im modernen Gebäudeteil eine Ausstellung eröffnet mit rund 200 Objekten deutscher Geschichte aus dem Museumsbestand. Darunter ein Morgenrock der Königin Luise und ein Stockbett aus einer Flüchtlingsunterkunft von 2015.
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4: Heute aus dem Bett kommen ist besonders hart. Ich fühle doch mit euch. Guten Morgen hier am Donnerstag. Aber wir machen uns das ja heute einfach richtig schön. 7 Grad sind es. Aktuell ist es grau und den restlichen Tag bleibt es auch nass. Also es regnet auf jeden Fall durch. Bis zu 12 kriegen wir. Morgen ist auch nochmal ein ziemlich nasser Start. Zum Mittag hin bleibt es dann aber trocken und die Sonne, die blitzt ab und zu dann mal durch. Ebenfalls um die 12 Grad. Und das Wochenende, das rettet uns doch wieder. Das wird wieder ein traumhaftes Wochenende. Freut euch drauf.
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4: Mit Schmitti, guten Morgen.
5: Hallo, guten Morgen.
4: Ja, der tägliche Baustellenstau auf dem Stadtring 100, der nimmt so langsam wieder Gestalt an, ne?
5: Ja, das sind jetzt schon wieder 7 Minuten mehr hier Richtung Wedding. Ab Höhe Wegstraße wird garantiert noch ein bisschen mehr. Und 10 Minuten plus schon auf die Mariendorfer Dammstadt einwärts vor der Kreuzung Altmariendorf. Dann Vorsicht bitte noch auf der A13 in Fahrtrichtung Dresden. Nee, Quatsch, Richtung Berlin, so ist es richtig. Zwischen Großküriß und Bestensee hat es einen Unfall gegeben. Rechte Spur ist hier gesperrt aktuell. Und die neuesten Blitzer stehen Reinickendorf Residenzstraße. B168 zwischen Prötzl und Prediko und A115 auswärts zwischen Kleinmachnow und Babelsberg. Dankeschön fürs Durchgeben und bei Staus oder Blitzern ruft gerne an oder schickt mir eine WhatsApp. Berlin 20 und 3x19. Gute Fahrt!
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4: Kurz vor 6 haben wir es. Alisa hier für euch im Studio. Guten Morgen. Ja, eigentlich wollte Nick beim RS2 Jobtausch 4 Paletten mit geretteten Lebensmitteln nach Köpenick ausliefern. Ja, warum das aber fast schief ging, das hat natürlich mit seiner Berliner Schnauze zu tun, hört er in 7 Minuten. Hier bei 94.3 RS2. Guten Morgen.

0: Er hat Paletten gepackt, ausgeliefert.
1: Ja, und ich habe mich als Herr Thane auch noch fast mit Union-Fans angelegt.
0: Na klar.
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0: Ja, Nick übernimmt ja für einen Tag eure Arbeit und ihr kommt dafür mal hier zu uns ins Studio.
1: Genau, und diese Woche ja alles bei der Berliner Tafel passiert. Der Verein, der sich gegen Lebensmittelverschwendung und für armutsbetroffene Menschen einsetzt.
0: Ja, mit dem Transporter vollgepackt mit geretteten Lebensmitteln musstest du ja zur Ausgabestelle von Union Berlin.
3: 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Hau he! 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
0: Oh Gott, Nick, du willst es auch wissen, oder?
1: Ich weiß auch nicht, was mich geritten hat. Aber herrliche Reaktionen von euch über Facebook, Insta, RS2.Berlin. Vielen Dank schon mal dafür. Mhm. Ihr habt eine blühende Fantasie, was alles nach meiner frechen Ankunft hätte passieren können.
0: Ja, ich finde es ganz süß. Ich habe gelesen, Football-Coach Markus hat geschrieben, er rennt in Schnupper durch die Wuhlheide.
1: Hätte passieren können, ja.
0: Oder er kam nach Köpenick, aber nicht mehr wieder.
1: Auch ein Klassiker. Vielen Dank, Norman, dafür.
0: Ja, und ganz süß, ich bin absolut kein Hertha-Fan, aber Nick macht die Truppe ganz schön sympathisch. Fand ich schön. So soll das sein.
1: Am Ende lieben wir alle den Fußball. Das hat ja auch Chucky geschrieben. Also das es war schon lustig. Es ist nichts passiert, Gott sei Dank.
0: Da freue ich mich, dass du hier heil wieder angekommen bist aus Köpenick. Und wir freuen uns vor allen Dingen auch heute Morgen noch auf deinen Jobtauscher.
1: Ja, Norbert von der Berliner Tafel, unser sympathischer Lagerist, der mich ja die vier Paletten hat packen lassen.
0: Ja, ich freue mich auf jeden Fall drauf. Hört da gleich, hier in 7 Minuten. Da kommt er zu uns in die Show. Hier bei 94.3 RS2.
1: Um 7.
0: Moin.

Konzerte in Amsterdam, 12 in London und 30 Konzerte in New York. Ja, und jetzt fällt vielleicht seine ganze Tour ins Wasser? Die RSL-Morgenshow am Donnerstag. Harry Styles. Ja, im März kam sein neues Album raus. Der Hype war ja riesig. Jeder wollte da irgendwie Karten haben für seine Konzerte und hat sich natürlich schnell Tickets für die wenigen Länder geholt, in denen er spielt. Ja, und dann kamen aber immer mehr Länder dazu. Und jetzt ist sogar die Rede davon, dass er nächstes Jahr 5 Konzerte hier in Berlin auf dem Tempelhofer Feld spielt. Und deshalb geben natürlich auch immer mehr Menschen ihre Tickets zurück und hoffen dann irgendwie auf bessere Optionen. Bleiben dann aber auch im schlimmsten Fall auf den Kosten sitzen. Und dazu kommt natürlich, dass die Hallen wieder leerer und leerer werden. Ich bin tatsächlich nächstes Wochenende in Amsterdam bei seinem Konzert. Ich werde mal berichten, ob ich da am Ende vielleicht ganz alleine im Stadion war. Jetzt habe ich einen Song aus seinem neuen Album für euch. American Girls von Harry Styles, jetzt hier bei 94.3 RS2.

0: Das Wetter will uns den Tag hier nicht so richtig versüßen, deshalb macht das einfach unsere Musik. Taylor Swift mit Opalite hört er gleich hier. Und Robbie Williams mit She's the One in Berlins besten Musikmix. Hier bei 94.3 RS2.
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13: Ich bin Sebastian Pasotti. Guten Morgen. Der Iran prüft einen Vorschlag der USA für ein Ende des Krieges. Der Iran will seine Position dem Vermittler Pakistan mitteilen. Zuvor hatte US-Präsident Trump behauptet, der Iran sei bereit, auf Atomwaffen zu verzichten. Eine Deutsche, die auf einem Kreuzfahrtschiff Kontakt zu einer hochansteckenden Variante des Hunter-Virus hatte, ist am Uniklinikum Düsseldorf eingetroffen. Sie kam am späten Abend mit einem speziellen Transportkonvoi im Bereich der Infektionsstation an. Ihr Zustand ist stabil. Wild abgestellte E-Scooter sollen nach und nach von Berlins Gehwegen verschwinden. Verkehrssenatorin Bonde plant, die Zahl der Mobilitätsstationen schrittweise deutlich zu erhöhen. In 9 Jahren soll es dann technisch nicht mehr möglich sein, E-Scooter außerhalb der Stationen abzustellen. In der Fußball-Champions League hat der FC Bayern den Einzug ins Finale verpasst. Die Münchner spielten im Halbfinalrückspiel gegen Paris Saint-Germain 1:1. Das Hinspiel in Paris hatten sie mit 4:5 verloren.
0: Guten Morgen hier am Donnerstag. Ja, heute gehen wir einfach alles ein bisschen gemütlicher an und wir schauen vor allen Dingen auch draußen ganz genau auf die Straße. Überall sind so ein paar Pfützen. Nicht, dass wir schon mit dem nassen Schuh auf Arbeit ankommen. 7 Grad haben wir aktuell. Es ist grau. Der Regen, der zieht sich heute auch durch den restlichen Tag bei bis zu 12 Grad. Und morgen ist es auch nochmal ein nasser Start. Da kommen auch nochmal ein paar Tropfen runter. Zum Mittag hin bleibt es dann aber wieder trocken. Die Sonne blitzt ab und zu mal durch, ebenfalls bei um die 12 Grad. Und das Wochenende, das wird aber wieder ein absoluter Traum.
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0: Mit Schmitti, guten Morgen.
14: Jo, guten Morgen, hi.
0: Ja, gib uns mal ein Update, wie sieht's aus auf den Straßen?
14: Ja, gucken wir doch mal. Also Mariendorfer Dammstadt einwärts, hier bleibt es bei 10 Minuten plus vor der Kreuzung Altmariendorf. Stadtring 100 ist auch schon ein bisschen angewachsen. Der Stau in Richtung Wedding hier 10 Minuten anstehen. Ab der Wegstraße bis zum Kreuz Schmargendorf. Und auf der Landsbergerallee haben wir abschnittsweise ein bisschen Stau. Einmal vor den Marzahner Brücken. Hier dauert es 5 Minuten länger. Und ein Stück weiter nochmal 10 Minuten anstehen vor der Kreuzung zum Weißenseer Weg. Die neuesten Blitzer. Britz-Jahn-Straße in Friedrichshain-Gürtelstraße, Reinickendorf-Residenzstraße und A115 auswärts zwischen Kleinmachnow und Babelsberg. Dankeschön fürs Durchgeben. Bei Staus oder Blitzern ruft gerne an oder schickt mir eine WhatsApp Berlin 20 und 3x19. Und eine gute Fahrt wünsche ich.
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0: 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Guten Morgen am Donnerstag. 7:02 haben wir es. Alisa hier für euch im Studio. Ja, und ihr könnt jetzt quasi persönlich auf eine eigene NASA-Reise gehen. Ihr fliegt zwar nicht ins All, aber ihr braucht nur euren Namen und ja, zack, landet ihr auf zig verschiedenen Orten auf der Erde. Was da los ist, das heute in der Viertelstunde hier bei 94.3 RS2. Guten Morgen.

0: 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Na, ist bei euch gerade auch ganz angespannte Stimmung zu Hause?
1: Fass mich nicht an.
0: Die erste Morgenshow ist an am Donnerstag. Guten Morgen. Ja, der ganze Spaß ist jetzt vorbei. Ja. Eure Kids, die quälen sich gerade durch die Abi-Prüfungen.
1: Oh, war das ein Kapitel. Oh. Allein der Gedanke daran. Immer noch Gänsehaut hier. Ja. Aber als alles durch war, bester Moment meines Lebens.
0: So.
1: Alicia, bei dir ist ja gar nicht so lange her. Und du kriegst auch immer noch leicht Panik hier vor Prüfungen, ne?
0: Ja, innerlich auf jeden Fall. Aber ehrlich gesagt versuche ich immer schon ziemlich cool zu bleiben die ganze Zeit. Also ich ignoriere einfach diese ganzen Paniksymptome. Mm. So schwitzige Hände, nö, kriege ich nicht.
1: Oh.
0: Ja, und das klappt auch eigentlich ganz gut, bis dann halt jemand ankommt und mich dann einfach mal so fragt, Alicia, bist du eigentlich aufgeregt?
1: Ja, und dann bist du natürlich aufgeregt.
0: Na klar, oh Gott, ich hasse diese Frage. Einfach bitte nicht fragen. Ja, Nick, aber du begibst dich ja tatsächlich gerade jede Woche aufs Neue wieder in so eine Prüfungssituation hier beim RS2-Jobtausch.
1: Jede Woche ein neuer Job, komplette neue Herausforderungen.
0: Ja.
1: Diese Woche war ich ja bei Norbert von der Berliner Tafel als Lagerist unterwegs. Und der kommt ja ab 7 zu uns hier in die Show.
0: Ja, und wird immer dein Arbeitszeugnis ausstellen.
1: Oh Gott.
0: Freue ich mich drauf. Hier bei 94.3 RS2.

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Wie seht ihr aus, wenn ihr ein Satellitenfoto wärt? Hier ist die Herzlein-Morgen-Show. Am Donnerstag ist vielleicht eine Frage auf dem Weg zur Arbeit, die ihr euch jetzt noch nicht so häufig gestellt habt. Es geht um euren Namen. Den könnt ihr jetzt als Satellitenfoto darstellen lassen mit dem Programm Landsat von der NASA. Das zeichnet die komplette Erdoberfläche aus dem Weltraum auf und daraus ist ein lückenloses Archiv von der Erde entstanden, wo dann zum Beispiel eine Straße von oben mal eben aussieht wie der Buchstabe S oder eine Insel wie ein L oder ein See wie ein O. Wir haben es direkt mal ausprobiert mit den Namen unseres kleinen Weltraumfans hier im Team. Patti, die ist ja gerade im Urlaub. Liebe Grüße. Und wie das aussieht, das könnt ihr euch mal angucken auf unserer Insta-Seite rs2.berlin. Kommt gut in euren Donnerstag.

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12: Ich bin Sebastian Pasotti. Guten Morgen. Die Krise in der deutschen Autobranche trifft auch mehr und mehr Berlin. Die Entwicklungstochter von VW, IAV, will ihren Stammsitz in Charlottenburg schließen. Bundesweit sollen 1400 Stellen abgebaut werden, der Großteil davon hier in Berlin. Hier beschäftigt IAV aktuell noch 1200 Menschen. Wirtschaftssenatorin Giffey spricht von einem schweren Schlag für die Berliner Wirtschaft. Die Gewerkschaft IG Metall hat Proteste für die kommende Woche angekündigt. Die Chancen auf ein Ende des Iran-Kriegs steigen möglicherweise. Der Iran sagt, dass er einen Vorschlag der USA für ein Abkommen prüft. Man werde seine Position dem Vermittler Pakistan übermitteln, heißt es aus Teheran. US-Präsident Trump behauptet, der Iran sei bereit, auf Atomwaffen zu verzichten. US-Medien berichten außerdem von Plänen, dass der Iran sein hoch angereichertes Uran an die USA übergeben soll. Im Gegenzug sollen die US-Sanktionen gelockert werden. Abgestellte E-Scooter mitten auf dem Gehweg, das soll hier in Berlin ein Ende haben. Verkehrssenatorin Bonder hat dazu ein Konzept des Senats vorgestellt. Nach und nach sollen in allen Stadtteilen deutlich mehr Mobilitätsstationen entstehen. Sind in einem Gebiet ausreichend Stationen vorhanden, dürfen E-Scooter und Leihräder nur noch dort abgestellt werden. Eine wilde Rückgabe, zum Beispiel auf dem Gehweg, soll technisch dann nicht mehr möglich sein. Ziel ist, dass Berlins Gehwege in 9 Jahren komplett E-Scooter frei sind. In der Fußball-Champions League ist der FC Bayern im Halbfinale ausgeschieden. Ein 1:1 im Rückspiel gegen Paris Saint-Germain reichte nach der 4:5-Niederlage im Hinspiel nicht aus. Paris trifft damit in gut 3 Wochen im Finale auf den FC Arsenal aus London. Zum Handball. Die Füchse stehen im Halbfinale der Handball-Champions League. Sie gewannen gegen West Bremen HC aus Ungarn im 7-Meter-Werfen mit 4:3. Und zum Volleyball. Die Berlin Volleys sind wieder deutscher Meister. Sie gewannen noch das 3. Finalspiel gegen Lüneburg mit 3:1. Für die Volleys ist es der 10. Titel in Folge.
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5: mit Elke Martens. Bei der Telekom in Berlin und Brandenburg wird heute wieder gestreikt. Die Gewerkschaft Verdi will damit den Druck vor der dritten Verhandlungsrunde nächsten Montag erhöhen. Telekom-Shops sollen heute geschlossen bleiben, die Hotline ist nur eingeschränkt erreichbar und auch Kundentermine sollen ausfallen, sagt Verdi. Am Vormittag ist eine Kundgebung auf dem Alexanderplatz in Mitte geplant.
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6: Einen wunderschönen guten Morgen wünsche ich euch hier am grauen und nassen Donnerstag. Ist ein bisschen frisch, um die 7 Grad haben wir aktuell. Und den restlichen Tag, den bleibt es auch noch sehr nass und verregnet, bis zu 12 Grad sind noch drin. Morgen ist auch nochmal ein nasser Start. Zum Mittag hin kommt dann aber die Sonne wieder vorbei und die Wolken verziehen sich. Und das Wochenende, so viel kann ich schon mal verraten, das wird traumhaft.
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6: Ja, ganz schön anstehen heute auf Mariendorfer Damm, ne, Schmitti?
13: Oh ja, fast 20 Minuten Stau hier stadteinwärts zwischen der Tauernallee und der Kreuzung Reißeckstraße. Und außerdem staut es sich auf der Großbären- und Friedenstraße in Richtung Mariendorfer Damm. Stadtring 100, 8 Minuten anstehen, jetzt Richtung Wedding, ab Höhe Wechsstraße, ebenso in der Gegenrichtung vor der Ausfahrt zur Straße am Treptower Park. A13 Richtung Berlin, zwischen Großköris und Westensee gibt es immer noch Behinderungen nach einem Unfall. Die rechte Spur ist gesperrt und voll gesperrt nach einem Unfall ist die B198 zwischen dem A11-Anschluss Joachimsthal und Großzieten. Es wird geblitzt in Britz, in der Jahnstraße, in Friedrichshain-Gürtelstraße, Reinickendorf-Residenzstraße und A115 auswärts zwischen Kleinmachnow und Babelsberg. Könnt alles gerne noch ergänzen, ruft mich gern an oder schickt nur WhatsApp Berlin 20 und 3x19 und kommt gut an.
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6: 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Guten Morgen hier am Donnerstag.
14: Ja, hi, moin.
6: Ja, das Finale im RS2 Jobtausch. Nick war die Woche bei Norbert von der Berliner Tafel.
14: Und heute drehen wir den Spieß ein bisschen rum hier. Ja, er ist heute bei uns in der Show. Hallo Norbert.
6: Guten Morgen.
15: Guten Morgen, schön bei euch zu sein.
6: Hi. Ja, schön, dass du da bist. Das ist jetzt dein Jobtausch hier. Also mach's dir bequem, schön hinter dem Mikro. Bekommst auch gleich eine kleine Aufgabe von uns. Und wir wollen natürlich auch heute ein ehrliches Arbeitszeugnis, ne, von dir.
14: Wollen wir gar nicht.
6: Über Nick, auf jeden Fall. In einer Viertelstunde. Ja. Hier bei 94.3 RS2. Guten Morgen.
14: Moin.

Für eure Balkonpflanzen müsst ihr dieses Jahr nicht in den Baumarkt. Da geht ihr einfach ins Gefängnis für. Die RS2 Morgenshows an. Am Donnerstag, ihr habt da richtig gehört, ab zur Jugendstrafanstalt in Charlottenburg mit euch. Da verkaufen die Insassen Blumen und Nutzpflanzen, die sie in der anstaltseigenen Gärtnerei aufgezogen haben. Geht tatsächlich heute von 9.45 Uhr bis 12.45 Uhr. Da kriegt ihr zum Beispiel Erdbeerpflanzen für 70 Cent und Balkontomaten für 2,50. Also ist teilweise echt deutlich günstiger. Samstag habt ihr auch nochmal die Möglichkeit, bei der JVA Tegel ist auch noch mal ein bisschen was abzugreifen. Die eröffnet ihren Frühlingsbazar von 10 bis 15 Uhr. Der Hintergrund des Ganzen ist ja, dass die jungen Gefangenen durch diese Ausbildung und Qualifizierung im Garten auf so ein straffreies Leben nach der Haft vorbereitet werden. Ist eine super Sache, finde ich. Bei uns geht es gleich weiter mit Norbert von der Berliner Tafel. Er tauscht mit Nick heute den Job, ist hier bei uns im Studio und wie stressig die Zeit mit Nick wirklich für ihn war. Das hört er in 7 Minuten hier bei 94.3 RS2. Guten Morgen.

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Stau. Du stehst. Aber dann. Ein Song, den du liebst. Direkt danach einer, den du seit Jahren nicht gehört hast. 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Und plötzlich ist der Stau nur noch halb so schlimm. 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

0: So, heute wird zurückgetauscht.
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0: Wir haben Nick zu Norbert von der Berliner Tafel geschickt. Im Crashkurs hat er dich als Lagerist ausgebildet.
2: Er hat's versucht. Hallo Norbert.
3: Guten Morgen. Ja. Ich habe alles gegeben.
2: Ja, tatsächlich.
0: Ich wollte gerade sagen, du hast ja Nick direkt mit deiner ersten Arbeitseinweisung gekillt. Mhm. Wir hören da nochmal rein.
4: Du fährst heute mit zum Fanhaus von Union Berlin. Dort ist die größte Ausgabestelle in Köpenick. Aha. Über 800 Menschen warten da.
2: Als Hertha-Fan bist du denn irre?
0: Wusstest du, was du unserem Hertha-Fan damit antust?
3: Tatsächlich wusste ich das und
0: mit purer Absicht.
2: Ich wusste irgendwann, es konnte kein Zufall sein.
3: Ja? Ich habe gedacht, was kann denn besser passen, als dorthin zu gehen, wo es wehtut,
2: ja,
3: oder?
2: Ja, ja, absolut. Es war eine Heilung, würde ich sagen, oder? Es ist ja auch einiges noch passiert.
0: Ich wollte gerade sagen, du musstest das natürlich unbedingt auf die Spitze treiben und natürlich bei der Lieferung gleich mal die Union-Fans ein bisschen ärgern.
2: Hi, ich grüße euch, ich bin der Nick von RS2. Hau he! Kleiner Spaß, es war nur ein Spaß.
0: Wirklich, dass du dich das getraut hast, Nick.
2: Ja, also musste ich natürlich machen, aber du hast es ja auch verfolgt, ja?
3: Ich habe es verfolgt, ich habe es mitbekommen, wie du dich geschlagen hast und ich finde, hast es großartig gemacht.
2: Ja, danke dafür. Manchmal kommen so doofe Ideen halt. Ne? Dachtest du, es kippt kurz, die Situation da?
3: Ja, ich habe gesehen, die mussten auch schon ein bisschen beißen dort. Ne? Aber ich glaube, es hielt sich noch im Rahmen. Und ja, du konntest ja mit Lebensmitteln überzeugen.
2: Ich war in guter Absicht da.
3: Ja.
2: So, du begleitest uns ja heute auf jeden Fall noch die restliche Show. Norbert, du, ist ja dein Job jetzt, dein Jobtausch. Und du bekommst auch gleich eine erste Aufgabe.
0: Ja, freuen wir uns.
2: In 10 Minuten nämlich.
0: Das Wetter wirst du präsentieren.
3: Ja, mega. Habe ich Bock drauf.
2: Cool.

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10: Ich bin Sebastian Pasotti. Guten Morgen. Die Entwicklungstochter von VW, IAV, hat angekündigt, ihren Stammsitz in Charlottenburg zu schließen. Deutschlandweit sollen 1400 Stellen abgebaut werden, der Großteil davon hier in Berlin. Der Iran prüft einen Vorschlag der USA für ein Ende des Krieges. Der Iran will seine Position dem Vermittler Pakistan übermitteln. US-Präsident Trump behauptet, der Iran habe zugesichert, keine Atomwaffen anzustreben. In 9 Jahren sollen Berlins Gehwege frei von E-Scootern sein. Verkehrssenatorin Bonder hat dazu eine Strategie des Senats vorgestellt. Sie will die Zahl der Mobilitätsstationen schrittweise über die nächsten Jahre deutlich erhöhen. Der FC Bayern hat das Finale der Fußball Champions League verpasst. Im Halbfinalrückspiel kamen die Münchner nicht über ein 1:1 gegen Paris Saint-Germain hinaus. Das Hinspiel hatten sie 4:5 verloren.
11: Guten Morgen hier am Donnerstag und heute ist alles ein bisschen anders. Der RS2-Jobtausch und Norbert ist hier bei uns im Studio und du hast jetzt die ehrenvolle Aufgabe, das Wetter zu moderieren. Viel Spaß!
12: Ja, vielen Dank. Dann geht's jetzt los mit dem Wetter für Berlin. Aktuell sind es in der Stadt 7 Grad. Es ist noch ein bisschen grau und es bleibt den restlichen Tag leider auch ein bisschen nass. Aber es werden bis zu 12 Grad und morgen gibt's ebenfalls einen nassen Start. Zum Mittag hin bleibt's dann aber trocken oder wird's dann trocken und die Sonne blitzt mal durch, da freuen wir uns drauf. Und ebenfalls 12 Grad wären's morgen. Die gute Nachricht ist, am Wochenende wird's dann wieder wärmer und sonnig, also T-Shirts raus.
13: Sehr geil!
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11: mit Schmidti. Guten Morgen. Ja, es ist weiterhin sehr voll in Mariendorf.
0: Ja, da klemmt es gewaltig heute auf dem Mariendorfer Damm stadteinwärts. Gut eine Viertelstunde, manchmal sogar 20 Minuten Ruhe da bitte im Hintergrund anstehen zwischen Tauernallee und der Kreuzung Reisseckstraße. Außerdem staut es sich auf der Großbären- und Friedenstraße in Richtung Mariendorfer Damm. So, Startring 100, im Prinzip das tägliche Bild. Etwa 10 Minuten anstehen Richtung Wedding, jetzt ab dem Innsbrucker Platz und auch in der Gegenrichtung vor der Ausfahrt zur Straße am Treptower Park. Stromausfall haben wir aktuell in Hellersdorf. Betroffene Straßenzüge, alte Hellersdorfer Straße, Haveländer Ring, Küritzer Straße, Luckenwalder Straße, Ludwigsfelder, Zossener Straße und Umgebung. Da kann es auch ein paar Ampelausfälle geben, also fahrt bitte dementsprechend vorsichtig. Und geblitzt wird in Britz, Jahnstraße, in Friedrichshain in der Gürtelstraße und Reinickendorf Residenzstraße. Dankeschön an alle fürs Durchgeben. Bei Staus oder Blitzern ruft gerne an oder schickt eine WhatsApp. Berlin 20 und 3x die 19 und kommt gut an.
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11: 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Na? Aufgeregt? Diese Frage können eure Kids bei ihren Abi-Prüfungen gerade wirklich überhaupt nicht gebrauchen, denn die Antwort ist ja eh immer ja und helfen könnt ihr ihnen dabei leider auch nicht. Da müssen sie alle leider selber durch, bei welcher Prüfung Nick aber mal seinem Vater helfen musste und dadurch selber fast durchgefallen wäre. Ihr hört es in 7 Minuten hier bei RS2.
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0: Noch 8 Tage. Dann hat dieser Schrecken endlich ein Ende für eure Kids. Die RS2 Morgenshow ist an einem Donnerstag. Guten Morgen.
1: Oh nein, Abi-Prüfungen gerade in Berlin und Brandenburg unterwegs. Das ist natürlich der pure Stress. Ja. Zu Hause am Frühstück schon. Sprich mich nicht an. Ja, wir drücken natürlich allen, die da geprüft werden, ganz, ganz doll die Daumen.
0: Ja, aber wenn du das auch so Horror findest, Nick, warum hast du dich eigentlich freiwillig in so eine Situation wieder reinbegeben?
1: Ja, es war was komplett anderes. Mein Papa und ich, wir haben so Zelturlaub auf Sylt mal gemacht. Mhm. Und dann so als Vater-Sohn-Projekt einen Segelschein durchlebt. Ja.
0: Cool.
1: Den haben wir da angestrebt, dann gab es eine Prüfung. Ne? Und dann saßen wir da wirklich in so einer Kajüte am Strand. Der Prüfer um die Ecke, nur wir zwei Prüflinge. Ja, es war wirklich sehr intim. Und ich hatte halt am Abend vorher auch versucht zu lernen, so das Wichtigste. Ne? Und mein Vater war ja komplett raus aus diesem Lernmodus auch. Das verstehe ich jetzt total gut im Nachhinein. Und er dann die ganze Zeit immer, ey, was ist denn 8a?
0: Nein.
1: Und ich drehe mich immer so um und denke so, Vater, wie laut willst du sein? Der Typ sitzt um die Ecke.
0: Seid nur zu zweit.
1: Ja. Und er ist immer noch sauer darauf, dass ich ihm nichts vorgesagt habe. Es tut mir so leid.
0: Hat er es geschafft trotzdem?
1: Wir waren auf der Jolle unterwegs, hat geklappt.
0: Sehr gut. Ja, nächste Prüfungssituation bei dir war ja direkt der nächste RS2-Job-Tausch bei der Berliner Tafel. Und Lageris Norbert ist hier heute bei uns im Studio. Freuen wir uns drauf. Hört er gleich hier bei 94.3 RS2.
1: Guten Morgen.
0: Morgen.

0: Vielleicht habt ihr es auch gehört. Letzte Woche auf dem Baumblütenfest in Werder. Die RSL Morgenshow ist an. Am Donnerstag, guten Morgen. Bibi Rexha lief da laut aus den Boxen. Das hat mir mein Kollege Yannick verraten. Der hatte da am Wochenende eine gute Zeit. Liebe Grüße. Er ist zwar ein bisschen früh für die gleiche Partystimmung wie dort, aber naja, Zähneputzen zu einem guten Partysong macht doch definitiv ein bisschen mehr Spaß. Vielleicht kommt er euch auch bekannt vor. Die Melodie ist nämlich von ihm her geklaut.
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0: Faithless mit Insomania. Den hatte sich Bibi Rexha jetzt nämlich vorgeknüpft und eine neue Nummer draus gemacht. New Religion heißt sie und die hat er jetzt hier bei 94.3 RS2. Guten Morgen.

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1: Ich bin Sebastian Pasotti. Guten Morgen. Berlins Wirtschaftssenatorin Giffey spricht von einem schweren Schlag für die Berliner Wirtschaft. Die Entwicklungstochter von VW, der Dienstleister IAV, hat angekündigt, ihren Stammsitz in Charlottenburg zu schließen. Deutschlandweit sollen 1400 Stellen abgebaut werden, der Großteil davon hier in Berlin. Die Gewerkschaft IG Metall kritisiert die Pläne als verantwortungslos und hat Proteste angekündigt. Der Hunter-Virus-Ausbruch auf dem Kreuzfahrtschiff beschäftigt nun auch Ärzte in Deutschland. Eine Person, die auf dem Schiff Kontakt zu einem Hunter-Virus-Fall hatte, kam am späten Abend mit einem speziellen Transportkonvoi ins Uniklinikum Düsseldorf. Die Feuerwehr hatte die Person am Flughafen in Amsterdam übernommen. Der Zustand der Person sei stabil. Berlins Gehwege sollen in 9 Jahren komplett frei von E-Scootern sein. Verkehrssenatorin Bonder hat dazu eine Strategie des Senats vorgestellt. Sie will, dass die Zahl der Mobilitätsstationen schrittweise über die nächsten Jahre erhöht werden, von jetzt gut 500 auf 3000. Immer wenn in einem Stadtteil ausreichend Stationen fertiggestellt sind, können E-Scooter und Leihräder nur noch dort abgestellt werden. Eine wilde Rückgabe zum Beispiel auf dem Gehweg soll technisch dann nicht mehr möglich sein. Zum Fußball. Der FC Bayern München hat den Einzug ins Champions-League-Finale verpasst. Die Bayern spielten im Halbfinalrückspiel gegen Paris Saint-Germain 1:1. Das Hinspiel hatten die Münchner 4:5 verloren. Damit trifft Paris im Finale in gut 3 Wochen auf den FC Arsenal aus London. Zum Handball. Die Füchse Berlin stehen im Halbfinale der Handball-Champions League. Sie setzten sich am Abend gegen den ungarischen Club Veszprém HC im 7-Meter-Werfen mit 4:3 durch. Und zum Volleyball. Die Berlin Volleys sind erneut deutscher Meister. Sie gewannen noch das 3. Finalspiel gegen Lüneburg, diesmal mit 3:1.
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2: Mit Elke Martens. Die Sanierung des Deutschen Historischen Museums in Mitte dauert ja noch ein paar Jahre. Doch morgen wird im modernen Gebäudeteil eine Ausstellung eröffnet mit rund 200 Objekten deutscher Geschichte aus dem Museumsbestand. Darunter ein Morgenrock der Königin Luise und ein Stockbett aus einer Flüchtlingsunterkunft von 2015.
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4: Guten Morgen. Hier am Donnerstag für die Kiddies geht die Schule los. Viele von euch trudeln hoffentlich jetzt nicht ganz so nass langsam auf Arbeit ein. Aktuell haben wir um die 8 Grad. Es ist grau draußen. Der Regen, der zieht sich hier durch Berlin und Brandenburg bei bis zu 12 Grad heute. Morgen starten wir auch nochmal nass in den Tag. Zum Mittag hin wird es dann aber trocken. Und die Sonne, die blitzt dann auch ab und zu mal durch. Und das sieht aber am Wochenende schon deutlich besser wieder aus. Denn da wird es wärmer. Und die Sonne ist auch wieder da.
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4: Mit Schmidti, guten Morgen.
5: Jo, hallo, guten Morgen.
4: Ja, es gibt wieder einige Autobahnstaus heute früh, ne?
5: Ja, und meistens wegen Bauarbeiten. Also auf der 100 Richtung Wedding 10 Minuten anstehen ab Innsbrucker Platz, ebenso in der Gegenrichtung ab dem Jakob-Kaiser-Platz und auf der A111 stadteinwärts ab dem Saatwinkler-Damm. Und auf der A115 sind es Richtung Berlin schon 25 Minuten mehr jetzt ab Höhe Kleinmachnow bis zur Spanischen Allee. Dann ist in Charlottenburg der Kuhdamm zwischen Joachimsthaler Straße und Leibnizstraße bis Montag früh voll gesperrt. Hier wird für die Classic Days am Wochenende aufgebaut. A13 Richtung Berlin, Unfall. Behinderungen immer noch zwischen Großköris und Bestensee. Zum Glück gibt es nicht allzu viel Stau dort. Rechte Spur ist zwar gesperrt. Und im Kreis Oberspreewald-Lausitz ist bei Freienhufen die Bergmannstraße in Höhe des Kraftwerks nach einem Unfall komplett gesperrt. Die neuesten Blitzer stehen Mariendorf-Reiseckstraße, Prenzlauer Berg, Schönhauser Allee, in Malchow in der Ortniedstraße und B166 zwischen PCK Schwedt und dem Abzweig Kabel-Heide. Dankeschön an alle fürs Durchgeben. Bei Staus oder Blitzern ruft gerne an oder schickt eine WhatsApp Berlin 20 und 3x19 und eine gute Fahrt wünsche ich.
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4: 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Heute Morgen lösen wir Teil 2 hier von unserem Jobtausch mit Norbert. Du bist ja Lagerist bei der Berliner Tafel. Ich wünsche dir einen guten Morgen. Hi.
6: Guten Morgen. Hi. Grüß euch.
7: Oh, ist das schön,
4: ja,
7: oder?
4: Nick hat ja für einen Tag deinen Job im Lager der Berliner Tafel am Großmarkt im Moabit übernommen.
7: Und heute bist du zum Tausch hier bei uns.
4: Ja.
7: Erstmal schön, dass du da bist.
6: Ja, danke schön. Schön, bei euch zu sein.
7: Deinem weißen Berliner Tafelpulli. Dass der weiß bleibt bei deiner Arbeit, ist so unvorstellbar.
6: Nicht lange, immer nicht lange, so. Ja.
7: Wie hast du dir deinen Besuch hier bei uns vorgestellt?
6: Erstmal war ich total aufgeregt und ich weiß gar nicht, was ich mir vorgestellt habe. Ich muss einfach sagen, dass ich dachte, hier sind 1000 Menschen am Wuseln und ähnlich wie bei uns in der Halle. Aber
7: sind wir nur zu zweit.
4: Genau. Ja, Nick hatte ja bei dir auf Arbeit mit einer Sache ganz besonders viel Spaß, mit dem Hubwagen. Ne? Und leider war das mit dem Steuer nicht ganz so einfach. Hören wir nochmal rein, gleich in 7 Minuten hier bei 94.3 RS2.
7: Guten Morgen.
4: Morgen.

0: Ich sag mal so, wenn Nick mit anpackt, dann ist's wie wenn zwei loslassen.
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0: Norbert hat Nick eingeladen, mit ihm für einen Tag mal den Job zu tauschen und deshalb bist du heute live hier bei uns im Studio. Guten Morgen, Norbert.
2: Guten Morgen.
3: Ja, hi, von der Berliner Tafel. Ich bin's immer noch sau anstrengend, was du da machst jeden Tag. Ja? Stark erstmal auch an diese vielen, vielen Ehrenamtlichen, die euch da jeden Tag unterstützen.
2: Jawohl, das ist unsere große Kraft, die wir haben. Ne?
3: Ja,
2: das
3: absolut. Ist auch vor allem diese riesige Halle mit diesen gespendeten Lebensmitteln, die da essen.
2: Jawohl, das ist unsere große Kraft, die wir haben. Ne?
3: Ja, absolut. Auch vor allem diese riesige Halle mit diesen gespendeten Lebensmitteln, die da...

0: Na, habt ihr auch Lust auf eine Kugel Eis zum Frühstück? Hier ist die RSL Morgenshow am Donnerstag. Guten Morgen. Ja, heute ist es zwar nochmal grau und nass draußen, aber ab morgen kommt wieder die Sonne so langsam vorbei. Und passend dazu startet heute die Gelato Week in Berlin. Das heißt, in über 45 Eisdielen gibt es ganz besondere Eissorten für 1,80 Euro pro Kugel. In der Eisdiele am Kotti gibt es zum Beispiel Erdbeer-Matcha-Sorbet. In Charlottenburg am Sabiniplatz Olivenöl-Pinienkerneis. Und in Neukölln, da wird's scharf. Da gibt's eine Kugel Indian Summer mit Mango, Limette, Salz und Chili. Und die Eissorte des Jahres heißt übrigens Pinocchio. Gibt's in der Eisdiele am Potsdamer Platz. Annalisa von Ice Unit weiß, was da drin ist.
1: Also es ist eine tolle Kombination, eine Milcheissorte. Und in diese Milcheissorte wird ein Erdbeersorbet gemischt. Wie zwei Eissorten, die zusammengetan werden. Und dann kommt diese Dekoration mit der Dunkelschokolade.
0: Also wenn ihr jetzt doch ein bisschen Lust bekommen habt, vielleicht ja in der Mittagspause. Lasst es euch schmecken mit 94.3 RS2. Guten Morgen.
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13: Ich bin Sebastian Pasotti. Guten Morgen. Die Krise in der deutschen Autobranche trifft nun auch verstärkt Berlin. Die Entwicklungstochter von VW, IAV, wird den Stammsitz in Charlottenburg schließen. Bundesweit sollen 1400 Stellen abgebaut werden, der Großteil davon in Berlin. Der Iran prüft einen Vorschlag der USA für ein Ende des Krieges. Der Iran will seine Position dem Vermittler Pakistan mitteilen. Zuvor hatte US-Präsident Trump behauptet, der Iran sei bereit, auf Atomwaffen zu verzichten. Wild abgestellte E-Scooter sollen nach und nach von Berlins Gehwegen verschwinden. Verkehrssenatorin Bonde plant, die Zahl der Mobilitätsstationen schrittweise deutlich zu erhöhen. In 9 Jahren soll es dann technisch nicht mehr möglich sein, E-Scooter außerhalb der Stationen abzustellen. In der Fußball-Champions League hat der FC Bayern den Einzug ins Finale verpasst. Die Münchner spielten im Halbfinalrückspiel gegen Paris Saint-Germain 1:1. Das Hinspiel in Paris hatten sie mit 4:5 verloren.
12: Wir sind hier gerade mitten im RS2-Jobtausch. Ja. Deshalb ist es Norbert von der Berliner Tafel heute hier. Hallöchen,
14: moin.
12: Freuen wir uns.
14: Hallo, guten Morgen.
12: Und du darfst jetzt mal das Wetter moderieren.
14: Dein Job?
13: Ja, hier das Wetter für alle Berliner, Berlinerinnen und vor allem auch für unsere Fahrerteams, die gerade auf den Straßen unterwegs sind. Aktuell sind es in Berlin 8 Grad, der Himmel ist grau. Und macht den Scheibenwischer an, denn es wird heute den ganzen Tag mehr oder weniger regnen. Mhm. Und die Temperatur steigt auf maximal 12 Grad. Morgen sieht es am Anfang genauso aus, aber später lockert sich das im Verlauf des Tages auf. Also gute News für unsere Fahrerteams.
15: Sehr gut.
13: Und die Temperatur klettert ebenfalls auf 12 Grad. Gute Nachrichten haben wir fürs Wochenende. Da wird es wieder wärmer und sonnig. Also T-Shirts raus, Sonnencreme auf die Haut und ab die Kirche.
15: Sehr gut.
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12: Mit Schmiddi, Hallöchen.
15: Ab die Kirche, Schmiddi.
12: Ja, langer Stau heute wieder auf der 115, ne?
15: Ja, kann ich nicht mithalten. 25 Minuten Stau hier statt einwärts. Heute schon wieder ab Höhe Kleinmachnow bis zur Baustelle Spanische Allee. Und auf dem Stadtring 100 sind es etwa 10 Minuten mehr Richtung Wedding ab Innsbrucker Platz bis zum Kreuz Schmargendorf. Gleiches Bild A111 einwärts ab Höhe Saatwinkladdam. In Charlottenburg ist der Kudamm zwischen Joachimsthaler Straße und Leibnizstraße bis Montag früh voll gesperrt. Hier wird für die Classic Days am Wochenende aufgebaut. Und Vorsicht noch auf der A13 Richtung Berlin. Zwischen Großkürs und Bestensee gibt es immer noch Behinderung nach einem Unfall auf der rechten Spur. Die neuesten Blitzer stehen Zehlendorf, Onkel-Tom-Straße, Prenzlauer Berg, Schönhauser-Allee, Malchow-Ortnitz-Straße und B166 zwischen PCK Schwedt und Abzweig Kavel-Heide. Dankeschön fürs Durchgeben. Bei Staus oder Blitzern ruft gerne an oder schickt eine WhatsApp. Berlin 20 und 3x die 19. Kommt gut an.
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12: Zwei Minuten vor 8:30 haben wir es. Älter werden ist ja kein Zuckerschlecken, das wissen wir ja alle. Was aber verdammt gut ist, ist, dass Prüfungssituationen weniger werden. Oh, wie toll. Ob Abi, Führerschein oder Abschlussprüfungen in eurer Ausbildung. Vor welcher Prüfung hattet ihr denn am meisten Angst? Schickt uns doch gerne mal eine Sprachnachricht an Berlin 94 3 92 94 3. Morgen.

0: schlaflose Nächte und absolut gar keine Freizeit mehr.
1: Ja, Mist.
0: Ja, so geht's vielen eurer Kids gerade. Die Arista-Morgenshow ist an am Donnerstag. Guten Morgen.
1: Wir drücken allen Abiturientinnen und Abiturienten ja gerade die Daumen für die Prüfungen. Bei mir war es Mathe mündlich zum Schluss.
0: Oh Gott.
1: Durch Höchststrafe. Ich habe sowieso Mathe gehasst. Naturwissenschaften lagen mir gar nicht, aber eine musste ja nehmen. Ne? Deswegen drücken wir euch ganz, ganz fest die Daumen, wenn eure Kids da dran sind, noch bis zum 15. Mai. Dann ist das meiste durch und ich bin froh, dass es längst vorbei ist.
0: Ja, ich wollte gerade sagen, ich glaube, wir fiebern alle mit, aber vor welcher Prüfung hattet ihr denn am meisten Angst?
2: Das war auf jeden Fall mein Mathe-Abitur. Da war ich super, super nervös vorher und bin da angekommen, zitternd und habe mir erstmal die Aufgabenstellung angeguckt und musste sofort auf Toilette rennen und mich kurz übergeben vor Aufregung.
3: Auf jeden Fall meine Führerscheinprüfung. In der ersten Prüfung war ich gar nicht mal so aufgeregt, ich bin aber durchgefallen und das hat dann dazu geführt, dass ich in der zweiten Prüfung wirklich extrem aufgeregt war und so total viele dumme Fehler gemacht habe, die ich beim ersten Mal nicht gemacht habe. Ich habe es dann doch geschafft, aber bis heute bin ich froh, dass ich nie wieder meinen Führerschein nochmal machen muss.
0: Das war mein einziger Lichtblick. Okay. Ich habe den ja erst letztes Jahr gemacht und ich habe mich da so durchgequält. Schlimmste Zeit gewesen.
1: Ja, durchgequält habe ich mich nicht bei Norbert von der Berliner Tafel. Der war sehr, sehr lieb und ist ja auch heute bei uns im Studio.
0: Ja.
1: Und es gibt noch ein finales Abschlusszeugnis.
0: Darauf freue ich mich ganz besonders.
1: Ja, ich mich nicht.
0: Hört auf Viertel nach neun hier bei 94.3 RS2.
1: Guten Morgen.
0: Guten Morgen.

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0: Habt ihr ihn hier schon gesehen? Den zweiten Teil von der Teufel trägt Prada. Hier ist die RSZ Morgenshow am Kinodonnerstag und unser Kino- und Streaming-Fan Yannick ist hier im Studio.
1: Guten Morgen.
0: Ja, der zweite Teil, der kommt ganz gut an, ne?
1: Ja, eine Woche nach dem Start haben schon über 500.000 Menschen den Film geguckt und hat über 7 Millionen Euro eingespielt. Gehört damit bisher zu einem der erfolgreichsten Filmstarts des Jahres.
0: Na, dann ist ja sehr gut, dass ich mir den jetzt tatsächlich nächste Woche endlich mal angucken werde.
1: Sehr gut.
0: Ich bin sehr gespannt. Und für euch geht's wiederum jetzt quasi zu einem Live-Konzert.
1: Oh ja, es geht um Billie Eilish. Im Kino läuft jetzt ein Behind-the-Scenes-Film zu ihrer letzten Konzertetour.
0: Bin ich auch sehr gespannt, wie sowas im Kino funktioniert.
1: Mhm.
0: Und es gibt eine Serie, die wird wohl nie enden.
1: Ich liebe es. Diese Woche ist die 22. Staffel von Grey's Anatomy auf Disney Plus gestartet. Serienstar Meredith Grey ist ja vor mehreren Staffeln schon ausgestiegen. Sie wird aber auch diese Staffel wieder zwischendurch zu sehen sein. Und Dr. Bailey und Dr. Weber, die seit Staffel 1, also seit 20 Jahren mit dabei sind, schlüpfen auch wieder in ihre weißen Kittel.
0: Da bin ich gespannt drauf. Ich bin, glaube ich, bei der 8. Staffel irgendwann ausgestiegen.
1: Nee. Ich gucke immer noch.
0: Vom OP-Tisch ist unser Nick ja zum Glück noch relativ weit entfernt. Der hat seinen Job getauscht mit Norbert von der Berliner Tafel und der gibt Nick jetzt gleich mal ein Arbeitszeugnis. Hört er um 8:45 hier bei 94.3 RS2. Guten Morgen.

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4: Ich bin Sebastian Pasotti. Guten Morgen. Die Krise in der deutschen Autobranche trifft auch mehr und mehr Berlin. Die Entwicklungstochter von VW, IAV, will ihren Stammsitz in Charlottenburg schließen. Bundesweit sollen 1400 Stellen abgebaut werden, der Großteil davon hier in Berlin. Hier beschäftigt IAV aktuell noch 1200 Menschen. Wirtschaftssenatorin Giffey spricht von einem schweren Schlag für die Berliner Wirtschaft. Die Gewerkschaft IG Metall hat Proteste für die kommende Woche angekündigt. Nach dem Hunter-Virus-Ausbruch auf einem Kreuzfahrtschiff ist eine Kontaktperson in Düsseldorf angekommen. Die Deutsche war zuvor mit einem Flugzeug in Amsterdam gelandet. Von dort brachte sie die Feuerwehr mit einem speziellen Transportkonvoi ins Uniklinikum Düsseldorf. Die Feuerwehr sagt, dass die Person aktuell keine Symptome zeigt, ihr Zustand sei stabil. Abgestellte E-Scooter mitten auf dem Gehweg, das soll hier in Berlin ein Ende haben. Verkehrssenatorin Bonde hat dazu ein Konzept des Senats vorgestellt. Nach und nach sollen in allen Stadtteilen deutlich mehr Mobilitätsstationen entstehen. Sind in einem Gebiet ausreichend Stationen vorhanden, dürfen E-Scooter und Leihräder nur noch dort abgestellt werden. Eine wilde Rückgabe zum Beispiel auf dem Gehweg soll technisch dann nicht mehr möglich sein. Ziel ist, dass Berlins Gehwege in 9 Jahren komplett E-Scooter frei sind. In der Fußball-Champions League ist der FC Bayern im Halbfinale ausgeschieden. Ein 1:1 im Rückspiel gegen Paris Saint-Germain reichte nach der 4:5 Niederlage im Hinspiel nicht aus. Paris trifft damit in gut 3 Wochen im Finale auf den FC Arsenal aus London. Zum Handball. Die Füchse stehen im Halbfinale der Handball-Champions League. Sie gewannen gegen Veszprém HC aus Ungarn im 7-Meter-Werfen mit 4:3. Und zum Volleyball. Die Berlin Volleys sind wieder deutscher Meister. Sie gewannen noch das 3. Finalspiel gegen Lüneburg mit 3:1. Für die Volleys ist es der 10. Titel in Folge.
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5: Mit Elke Martens. Bei der Telekom in Berlin und Brandenburg wird heute wieder gestreikt. Die Gewerkschaft Verdi will damit den Druck vor der 3. Verhandlungsrunde nächsten Montag erhöhen. Telekom-Shops sollen heute geschlossen bleiben. Die Hotline ist nur eingeschränkt erreichbar. Und auch Kundentermine sollen ausfallen, sagt Verdi. Am Vormittag ist eine Kundgebung auf dem Alexanderplatz in Mitte geplant.
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7: Guten Morgen hier am Donnerstag. Es gibt noch so ein paar Ecken, wo es noch trocken ist. Aber der Regen, der gibt wirklich sein Bestes, um uns alle einmal zu erreichen und nass zu machen. Um die 8 Grad sind es aktuell. Es ist grau. 12 Grad kriegen wir maximal. Morgen gibt es dann auch noch mal erst Regen. Dann kommt aber später die Sonne etwas durch. Wir kriegen ebenfalls um die 12 Grad. Das Wochenende, das wird aber wieder deutlich angenehmer. Da kommt die Sonne wieder zurück. Und wir landen bei um die 20 Grad.
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7: Mit Schmidti, wunderschönen guten Morgen.
8: Jo, guten Morgen, hi.
7: Ja, ist besonders voll gerade in Karlshorst auf der Treskoallee. Mhm.
8: Ja, da haben wir nämlich eine neue Baustelle in Höhe S-Bahnhof Karlshorst in Richtung Schöneweide ist nur eine Spur frei. Aktuell 20 Minuten anstehen, fast ab der Seewandstraße. Auf dem Stadtring 100 dauert es jetzt in Richtung Wedding rund eine Viertelstunde länger, ab dem Kreuz Schöneberg. Und dann schauen wir nochmal raus nach Brandenburg, einmal zur A13 Richtung Berlin. Zwischen Großkürs und Bestensee ist nach einem Unfall die rechte Spur gesperrt, davor knapp 4 Kilometer Stop-and-Go mit rund einer Viertelstunde passiert aber. Und in Frankfurt sind Leipziger und Heinrich-Hildebrand-Straße zwischen Puschkinstraße und der Robert-Havemann-Straße nach einem Unfall komplett gesperrt. Es wird geblitzt in Tegel, auf dem Hermsdorfer Damm, in Französisch-Buchholz, Rosenthaler Weg, Lichtenrade auf dem Lichtenrader Damm, in Frankfurt in der Kieler Straße und auf der A2 Richtung Berlin zwischen Netzen und Lenin. Kommt gut an und wenn ihr noch was ergänzen wollt, Staus oder Blitzer, ruft mich gerne an oder schickt eine WhatsApp Berlin 20 und 3x19. Gute Fahrt!
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7: Er hat Paletten gepackt, ausgeliefert und sich jetzt Herr Thaner auch nochmal fast mit Union-Fans angelegt. Na klar, Nick beim RS2 Jobtausch mit Norbert von der Berliner Tafel. Guten Morgen.
9: Guten Morgen. So, nachdem du mich ja durch euer Lager am Großmarkt gescheucht hast, drehen wir den Spieß rum heute. Du im Studio.
10: Ich im Studio, ja? Schön hier zu sein.
9: Wie gefällt's dir, dein neuer Job hier?
10: Ich find's fantastisch, vielleicht wird da mehr raus.
7: Ja, und gleich noch zum Abschluss, bin ich ja sehr gespannt, dein Arbeitszeugnis für Nick. Die Frage, ob er nochmal wiederkommen darf bei der Berliner Tafel. Er hört's in der Viertelstunde hier bei 94.3 RS2.
9: Guten Morgen. Morgen.

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0: Ihr kommt hier zu uns ins Studio und Nick übernimmt ja für einen Tag bei euch mal die Arbeit. Mhm. Und diese Woche haben wir Nick ins Lager der Berliner Tafel geschickt. Im Crashkurs hatte ich Norbert zum Lageristen ausgebildet. Ja. Das könnt ihr euch auch nochmal angucken auf Facebook und Insta auf RS2.Berlin.
2: Der Mann mit dem Hubwagen. Hallo Norbert.
3: Hi. So. Guten Morgen.
2: Also ich muss ja nochmal diese unfassbar vielen Ehrenamtlichen hervorheben, die ihr da seid. Ja, ohne die ja auch nichts geht. Ist auch herzlich jeder eingeladen, der es gerade hört und sagt, ich habe ein paar Stunden in der Woche. Ne?
3: Absolut.
2: Wie viel seid ihr da?
3: Wir sind im ganzen Berliner Stadtgebiet über 3700 Menschen, boah, die da ehrenamtlich helfen. Oh. Also das ist echt eine Menge, um den Apparat am Laufen zu halten.
2: Sag mal kurz nur, von wo bis wo die Range ist, wer da so mitmacht?
3: Die ist vom Studentin und der Studentin bis hin zum Senior, bis hin zum Menschen, die sich in der Woche 2-3 Stunden nehmen, ja, oder einen freien Tag einfach mal
2: stark,
3: also bunt gemixt.
0: Und jetzt aber mal Butter bei die Fische. Es wird ernst für Nick. Wie fällt denn dein Arbeitszeugnis für Nick aus? Wow. Darf er nochmal wiederkommen?
3: Der muss unbedingt nochmal wiederkommen. Also Herzblut und Passion war dabei und das sehen wir gerne. Das
2: okay.
3: Von daher bist du gern eingeladen wieder.
2: Was war nicht so gut, jetzt sei ehrlich?
3: Ja, ich glaube, du kannst noch ein bisschen am Tempo arbeiten. Aber das kommt, das kommt.
2: Ja. Das hat meine Lehrerin damals auch immer gesagt.
3: Ja, okay. Vielleicht ist was dran.
0: Wenn du ihm eine Schulnote geben müsstest, welche wär's?
3: 2+.
0: Ein Plus sogar.
2: Ey, das war die beste Note bisher überhaupt im Jobtausch.
0: Ich wollte gerade sagen, du hast es gefunden.
3: Dann hast du deine Bestimmung gefunden, vielleicht sogar.
0: Norbert, vielen lieben Dank, dass du den RS2 Jobtausch mitgemacht hast. Und als Belohnung gibt es ja für dich die 500 € Jobprämie. Und ich habe so eine kleine Ahnung, ja, was damit passiert.
3: Das wird eine Spende an die Berliner Tafel, worüber wir uns riesig freuen. Vielen, vielen Dank an euch.
2: Sehr cool.
0: Schön, dass du da warst.
2: Kann natürlich jeder auch weiter spenden. Jede Spende herzlich willkommen.
0: Absolut.
2: Hat Spaß gemacht. Danke dir, Norbert.
3: Danke dir und danke euch.
0: Dankeschön. Und wenn ihr jetzt Lust bekommen habt, dass Nick auch mal euren Job übernimmt für einen Tag und ihr einfach mal hier zu uns kommt, dann meldet euch an auf rs2.de.

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14: Guten Morgen, hier am Donnerstag. Und ja, heute müssen wir alle ein bisschen tapfer bleiben. Also der Regenschirm, der bleibt auf jeden Fall heute euer bester Freund, denn es bleibt nass hier den ganzen Tag. Also wenn es euch gerade noch nicht erwischt habt, dann kommt später auf jeden Fall nochmal was runter. Bei um die 12 Grad heute maximal. Aktuell sind wir bei 9. Morgen starten wir auch nochmal nass, aber es lockert sich dann immer mehr auf. Da blitzt dann sogar am Nachmittag mal die Sonne durch und das Wochenende, das wird wieder deutlich wärmer. Wir kriegen um die 20 Grad und die Sonne ist auch wieder am Start.
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15: Und ich bin Schmitti. Guten Morgen. Am längsten dauert es momentan in Karlshorst auf der Treskowallee. Neue Baustelle Richtung Schöneweide auf Höhe S-Bahnhof Karlshorst. Es gibt nur eine freie Spur und 20 Minuten Stau im Moment schon ab dem Tierpark Höhe Bärenschaufenster. In Charlottenburg ist der Kuhdamm zwischen der Achimsthaler Straße und Leibnizstraße bis Montag früh voll gesperrt. Hier wird für die Classic Days am Wochenende aufgebaut. A13 Richtung Berlin. Hier dauert es knapp 10 Minuten länger zwischen Großkürs und Bestensee nach einem Unfall. Rechte Spur ist gesperrt. Und in Frankfurt sind Leipziger und Heinrich-Hildebrand-Straße zwischen Puschkinstraße und Robert-Havemann-Straße nach einem Unfall komplett gesperrt. Geblitzt wird in Tegel, Hermsdorfer Damm, in Französisch Buchholz, Rosenthaler Weg, Lichtenrade auf dem Lichtenrader Damm und auf der A2 Richtung Berlin zwischen Netzen und Lenin. Dankeschön fürs Durchgeben und bei Staus oder Blitzern ruft gerne an oder schickt eine WhatsApp Berlin 20 und 3x19.
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Balkonpflanzen. Müsst ihr dieses Jahr nicht in den Baumarkt, da geht ihr einfach ins Gefängnis für. Der riss zwei Marktstaus an. Am Donnerstag, ja, ihr habt richtig gehört, ab zur Jugendstrafanstalt in Charlottenburg mit euch. Da verkaufen die Insassen Blumen und Nutzpflanzen, diese in der anstaltseigenen Gärtnerei aufgezogen haben. Das geht heute noch bis 12.45 Uhr. Da kriegt ihr zum Beispiel Erdbeerpflanzen für 70 Cent oder Balkontomaten für 2,50. Also ist teilweise echt deutlich günstiger. Samstag habt ihr da auch nochmal die Möglichkeit, bei der JVA Tegel ein bisschen was abzugreifen. Die eröffnet ihren Frühlingsbazar von 10 bis 15 Uhr. Der Hintergrund des Ganzen ist ja, dass die jungen Gefangenen durch die Ausbildung und Qualifizierung dort im Garten auf ein straffreies Leben nach der Haft vorbereitet werden. Finde ich, ist eine super Sache. Hier geht's gleich weiter mit Clarissa für euch am Vormittag. Ich wünsche euch einen wundervollen Tag. Ich bin Alisa und verabschiede mich jetzt. Habt eine gute Zeit noch mit 94.3 RS2.

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9: Ich bin Sebastian Pasotti. Guten Morgen. Die Krise in der deutschen Autobranche trifft auch mehr und mehr Berlin. Die Entwicklungstochter von VW, IAV, will ihren Stammsitz in Charlottenburg schließen. Bundesweit sollen 1400 Stellen abgebaut werden, der Großteil davon hier in Berlin. Hier beschäftigt IAV aktuell noch 1200 Menschen. Wirtschaftssenatorin Giffey spricht von einem schweren Schlag für die Berliner Wirtschaft. Die Gewerkschaft IG Metall hat Proteste für die kommende Woche angekündigt. Nach dem Hantavirus-Ausbruch auf einem Kreuzfahrtschiff ist eine Kontaktperson in Düsseldorf angekommen. Die Deutsche war zuvor mit einem Flugzeug in Amsterdam gelandet. Von dort brachte sie die Feuerwehr mit einem speziellen Transportkonvoi ins Uniklinikum Düsseldorf. Die Feuerwehr sagt, dass die Person aktuell keine Symptome zeigt, ihr Zustand sei stabil. Abgestellte E-Scooter mitten auf dem Gehweg, das soll hier in Berlin ein Ende haben. Verkehrssenatorin Bonde hat dazu ein Konzept des Senats vorgestellt. Nach und nach sollen in allen Stadtteilen deutlich mehr Mobilitätsstationen entstehen. Sind in einem Gebiet ausreichend Stationen vorhanden, dürfen E-Scooter und Leihräder nur noch dort abgestellt werden. Eine wilde Rückgabe zum Beispiel auf dem Gehweg soll technisch dann nicht mehr möglich sein. Ziel ist, dass Berlins Gehwege in 9 Jahren komplett E-Scooter frei sind. In der Fußball-Champions League ist der FC Bayern im Halbfinale ausgeschieden. Ein 1:1 im Rückspiel gegen Paris Saint-Germain reichte nach der 4:5 Niederlage im Hinspiel nicht aus. Paris trifft damit in gut 3 Wochen im Finale auf den FC Arsenal aus London. Zum Handball, die Füchse stehen im Halbfinale der Handball-Champions League. Sie gewannen gegen West Bremen HC aus Ungarn im 7-Meter-Werfen mit 4:3. Und zum Volleyball. Die Berlin Volleys sind wieder deutscher Meister. Sie gewannen noch das 3. Finalspiel gegen Lüneburg mit 3:1. Für die Volleys ist es der 10. Titel in Folge.
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3: mit Elke Martens. Die Sanierung des Deutschen Historischen Museums in Mitte dauert ja noch ein paar Jahre, doch morgen wird im modernen Gebäudeteil eine Ausstellung eröffnet mit rund 200 Objekten deutscher Geschichte aus dem Museumsbestand. Darunter ein Morgenrock der Königin Luise und ein Stockbett aus einer Flüchtlingsunterkunft von 2015.
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4: So, heute bleibt es nochmal grau. Immer mal wieder Regen, aber ja, ich weiß, es ist nicht dolle, aber es wird. Heute müssen wir nochmal stark sein. Ab morgen wird es dann aber wieder schön trocken, sonnig und wärmer. Das Ganze bei knappen 20 Grad.
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4: Schauen wir mal rein in die City. Da dauert es am längsten in Rummelsburg auf der Marktstraße. Hier sind es 12 Minuten. Dann Geduld braucht er noch Schöneberg-Dominikostraße und in Alt-Hohenschönhausen auf der Konrad-Wolf-Straße. Brandenburg auch nochmal kurz rübergeschaut. Cottbus-Nordring, da sind es 10 Minuten mehr. Und aufgepasst wird natürlich auch wieder geblitzt. Neukölln auf der Juliusstraße, Westend-Heerstraße, Köpenick-Joachimstraße und in Altlandsberg am Vorwerk. Ganz lieben Dank an euch. Wenn ihr noch etwas habt, gebt gern Bescheid, ruft hier durch. Nummer ist Berlin 20 und 3x19. Gute Fahrt euch.
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4: Oh, Hallöchen zusammen. Sagt mal, wer überlegt auch die Heizung aufzudrehen? Es ist so frisch geworden. Aber naja, morgen wird's besser und zum Durchwärmen jetzt schön ab zur Kaffeemaschine mit euch. Dazu gibt's Leonie mit Don't Worry.

0: Heute wurde wieder zurückgetauscht.
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0: Ihr kommt zu uns ins Studio und Nick übernimmt euren Job. Das ist der Deal. Und wir haben Nick die Woche zu Norbert von der Berliner Tafel geschickt. Im Crashkurs hat er ihn schön als Lagerist ausgebildet. Und im Gegenzug war er heute zu Gast in der RS2 Morgenshow.
2: Hier das Wetter für alle Berliner, Berlinerinnen und vor allem auch für unsere Fahrerteams, die gerade auf den Straßen unterwegs sind. Macht den Scheibenwischer an, denn es wird heute den ganzen Tag mehr oder weniger regnen. Und die Temperatur steigt auf maximal 12 Grad. Gute Nachrichten haben wir fürs Wochenende. Da wird es wieder wärmer und sonnig. Also T-Shirts raus, Sonnencreme auf die Haut und ab die Kirsche.
3: Sehr gut.
0: Hat er super gemacht, oder? Wenn ihr jetzt auch Lust bekommen habt und mit Nick den Job tauschen wollt, dann meldet euch an auf rs2.de und holt euch 500 Euro Jobprämie.
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5: Spider-Man ist der Held von nebenan. Peter Parker hat Superkräfte, aber auch ganz normale Probleme in der Schule oder der Liebe. Die Idee zu Spider-Man kam dem Erfinder Stan Lee, als er eine Fliege an der Wand hochkrabbeln sah. So entstand der Fassadenkletterer.
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15: Ich bin Sebastian Pasotti. Guten Tag. Berlins Wirtschaftssenatorin Giffey spricht von einem schweren Schlag für die Berliner Wirtschaft. Die Entwicklungstochter von VW, der Dienstleister IAV, hat angekündigt, ihren Stammsitz in Charlottenburg zu schließen. Bundesweit sollen 1400 Stellen abgebaut werden, der Großteil davon hier in Berlin. IAV beschäftigt hier momentan noch 1200 Menschen. Die Gewerkschaft IG Metall hat die Pläne als verantwortungslos kritisiert und Proteste für die kommende Woche angekündigt. Der Platz vor dem Berliner Abgeordnetenhaus in Mitte heißt ab sofort Margot-Friedländer-Platz. Der bisher namenlose Platz ist am Vormittag nach der Holocaust-Überlebenden und Berliner Ehrenbürgerin benannt worden. Zuvor hatte es eine Feierstunde im Plenarsaal gegeben. Friedländer war vor knapp einem Jahr im Alter von 103 Jahren gestorben.
14: Was sind das für Temperaturen? Heute kühlster Tag der Woche, 12 Grad wärmt's. Aktuell haben wir 9 in Wannsee, da lieber Mann Villa. Es ist nicht dolle, sind wir ehrlich. Bleibt grau, immer mal wieder Regen. Aber das Gute ist, ab morgen wird's besser. Wird's wieder richtig schön. Trocken, sonnig und wärmer, knappe 20 Grad.
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14: Am längsten, da dauert es gerade in Schöneberg. Martin-Luther-Straße brauchte 14 Minuten. Geduld auch in Lichterfelde, Adolf-Martens-Straße und in Kreuzberg auf der Forster-Straße. Schauen wir noch nach Brandenburg. Cottbus jetzt voll auf Nordring. 10 Minuten sind es hier. Und passt auf, es wird auch noch geblitzt. Kreuzberg-Südstern, Lichtenrade, Lichtenrader-Damm. Im Wedding steht einer Seestraße. Und in Angermünde, Schönermacker-Straße. Lieben Dank an euch. Wenn ihr noch was entdeckt, ruft gerne an. Berlin 20, 3x19. Fahrt vorsichtig.
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14: RS2 Erdbeermatcha oder Vanille Rhabarber Crumble. Oh, als Eiskugel, nicht als Kuchen. Ich würde mal sagen, eure Mittagspause ist gerettet. Wo ihr ab heute so richtig abgefahrene Eiskugeln herbekommt, besser als dieses Standard Schoko-Vanille, verrate ich euch gleich hier bei 94.3 RS2.

Heute grau, nass, aber ab morgen kommt die Sonne zurück. Und passend dazu startet heute die Gelato Week in Berlin. 94.3 RS2 ist an. Ja, in über 50 Eisdielen gibt's bis Sonntag ganz abgefahrene Eissorten für 1,80 pro Kugel. Ist halt mal, finde ich, was anderes, ne? Anstatt so dieser Schoko-Vanille-Kram. Die haben zum Beispiel Matcha-Latte, Wassermelone mit Feta oder mein Highlight in der Eisdiele Moabit, Champagner. Also ist doch perfekt für die Mittagspause, oder? Macht er dadurch mit dem Champagner, mit dem Alkohol, ist der Rest des Arbeitstages dann erträglicher. Online seht ihr ganz genau, welche Eisdiele in eurem Kiez mitmacht. Und die Gelato Week, die geht noch bis nächsten Sonntag. Also habt da genug Zeit. Ich wünsche euch guten Appetit. Buon appetito.

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11: Ich bin Ralf Gulke. Guten Tag. Der Platz vor dem Berliner Abgeordnetenhaus in Mitte heißt seit heute Margot-Friedländer-Platz. Die Holocaust-Überlebende und Berliner Ehrenbürgerin Margot Friedländer war vor knapp einem Jahr im Alter von 103 Jahren gestorben. Nach der Feierstunde diskutiert das Abgeordnetenhaus heute unter anderem über den 1. Mai. Bei den Feiern und Demonstrationen blieb es dieses Jahr weitgehend friedlich, allerdings hinterließen die Massen deutlich mehr Müll. Trotz hoher Umfragewerte für die AfD hat Bundesinnenminister Dobrindt die von der Regierung ausgerufene Migrationswende verteidigt. Die Stärke der AfD habe eine Vielzahl von Gründen, sagte der CSU-Politiker in der ARD. Die Neuausrichtung der Migrationspolitik unter Schwarz-Rot habe aber dazu beigetragen, die Polarisierung in der Gesellschaft zu reduzieren. Die Regierung werde den Weg gegen illegale Migration konsequent weitergehen, so Dobrindt. Zwischen US-Präsident Trump und dem saudischen Kronprinzen bin Salman soll es zu einem Zerwürfnis gekommen sein. Nach Berichten des Senders NBC hat Trump deswegen den Marineeinsatz zur Wiedereröffnung der Straße von Hormuz unterbrochen. Die saudische Führung sei von Trumps Ankündigung überrascht und verärgert gewesen, Schiffe zu geleiten. Daraufhin habe Riad Washington mitgeteilt, dass keine Militärflugzeuge vom Stützpunkt Prince Sultan Air Base starten oder durch den saudischen Luftraum fliegen dürfen. Nach dem tödlichen Hunter-Virus-Ausbruch auf einem niederländischen Kreuzfahrtschiff im Atlantik ist ein zweites Evakuierungsflugzeug in Amsterdam gelandet. Der Kreuzfahrtveranstalter Oceanwide Expeditions hatte zuvor mitgeteilt, dass ein Evakuierter, dessen Gesundheitszustand stabil sei, in die Niederlande ausgeflogen werden solle. Zwei weitere Evakuierte waren schon gestern Abend in Amsterdam eingetroffen, darunter eine Deutsche. Das Kreuzfahrtschiff namens Hondius hat die kapverdischen Inseln inzwischen in Richtung Kanaren verlassen.
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4: Mit Michelle Gradell. Heute startet die Gelato Week in Berlin. 50 Eisdielen bieten jeweils eine besondere Eissorte an für 1,80 Euro. Zum Beispiel gibt es die Sorten Erdbeer-Matcha-Latte, Käsekuchen mit Pistazie oder Ingwer mit Zitronenschale. Die Gelato Week läuft jetzt 10 Tage bis nächste Woche Sonntag.
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12: Oh, kein Druck heute nach dem Feierabend irgendwie noch draußen zu sein ewig. Nee, ihr könnt euch schön nach Hause verkrümeln. Ist nämlich ziemlich grau und nass. Aktuell auch sehr kalt. 9 Grad haben wir in Charlottenburg, da am Museum für Fotografie. Ist der kühlste Tag der Woche, wären nur 12 Grad heute. Aber das kriegen wir hin, denn ab morgen wird es wieder schön. Trocken, sonnig und vor allem wärmer. Knappe 20 Grad.
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12: Am längsten dauert es gerade in Mitte auf der Chausseestraße mit 12 Minuten. Dann auch Geduld haben Wilmersdorf-Wegstraße. Und wir schauen nach Brandenburg. Brandenburg an der Havel, voll geworden jetzt am Güterbahnhof. Hier sind es 16 Minuten. Und Stau haben wir auch auf der A13 Richtung Berlin ab Großköris bis Bestensee. Hier sind es 11 Minuten. Geblitzt wird Mitte auf Mühlendamm, Adlershof, Ernst-Ruska-Ufer, in Marzahn, Wuhletalstraße und in Cottbus auf der Englischen Allee. Bedanke mich bei euch, dass ihr hier durchgeklingelt habt. Wenn ihr noch irgendwas seht auf den Straßen, immer gern her damit, ruft an. Berlin 20 und 3x die 19. Kommt sicher an.
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12: Na, hättet ihr Lust, euren Feierabend heute mit Shirin David und Nico Santos zu verbringen? Wie das geht, ist kein Spaß. Hört ihr gleich hier bei 94.3 RS2. Vorher aber erstmal Bruno Mars mit I Just Might für euch hier an eurem Donnerstag.

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Nach dem Feierabend heute ab zu Shirin David und Nico Santos. The Voice of Germany, 94.3 RS2 ist an. Die neue Staffel, die startet ja erst im Herbst, doch gerade jetzt werden die Blind Auditions hier in Adlershof gedreht. Und auf den roten Stühlen natürlich wie immer mit dabei Nico Santos, Shirin David, Ray Garvey, die Fantastischen Vier und ihr. Ihr seid mittendrin im Publikum. Tickets für die Blind Auditions heute Nachmittag, die gibt's nämlich noch, hab gerade nachgeschaut, auf tvtickets.de. Könnt ihr mal nachschauen. Ich wünsche euch ganz viel Spaß. Jetzt haben wir hier für euch Alex Rowan mit seiner aktuellen Fever Dream.

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18: Ich bin Sebastian Pasotti. Guten Tag. Die Krise in der deutschen Autobranche wird mehr auch mehr hier in Berlin spürbar. Der Automobilentwicklungsdienstleister IAV will bundesweit rund 1400 Stellen abbauen, vor allem hier in Berlin. Der Stammsitz der VW-Tochter in Charlottenburg soll geschlossen werden. Die Gewerkschaft IG Metall kritisierte die Pläne als verantwortungslos. Eine Schließung des Stammsitzes in Charlottenburg mit mehr als 1200 Beschäftigten werde man nicht hinnehmen. Berlin hat ab sofort einen Margot-Friedländer-Platz. Der Platz vor dem Abgeordnetenhaus in Mitte ist heute Vormittag nach der Holocaust-Überlebenden und Berliner Ehrenbürgerin benannt worden. Zuvor hatte es im Abgeordnetenhaus eine Feierstunde gegeben. Margot Friedländer war vor knapp einem Jahr im Alter von 103 Jahren gestorben.
3: Frisch ist es. 9 Grad haben wir in Haselhorst. An der Zitadelle Spandau ist auch heute tatsächlich der kälteste Tag der Woche. Nur 12 Grad wären es maximal. Sonst auch ziemlich grau, nass, also Schirmchen immer mit dabei haben. Aber das Gute ist, ab morgen wird es wieder besser. Schön trocken, sonnig und vor allem wärmer. Knappe 20 Grad.
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3: Am längsten dauert es gerade in Karlshorst auf der Treskoallee. Hier sind es 12 Minuten. Dann habt bitte Geduld, Altreptow-Elsenstraße und im Buko auf dem Stieglitzweg. Dann schauen wir nach Brandenburg. Brandenburg an der Havel, jetzt ein bisschen voller geworden. Da am Güterbahnhof Potsdamer Straße 21 Minuten. Bad Freienwalde, Hohenwutzner Chaussee dauert es auch noch. Geblitzt wird Mitte, Axel-Springer-Straße, Niederschönhausen in der Dietzgenstraße, Moabit-Turmstraße und in Henningsdorf auf der Fasanenstraße. Lieben Dank an euch. Wenn ihr noch was entdeckt, ruft gern an, schickt eine WhatsApp an uns. Berlin 20, 3x19. Gute Fahrt euch.
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3: Sonntag, letztes Mal Hertha-Trikot an. Letztes Hertha-Heimspiel der Saison gegen Greuther Fürth. Und wir laden euch ein. Tickets bekommt ihr gleich hier in 15 Minuten bei 94.3 RS2. Vorher jetzt aber erstmal Taylor Swift mit The Fate of Ophelia für euch.

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Felix Jehn und Cascada. 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
13: Spider-Man ist der Held von nebenan. Peter Parker hat Superkräfte, aber auch ganz normale Probleme in der Schule oder der Liebe. Die Idee zu Spider-Man kam dem Erfinder Stan Lee, als er eine Fliege an der Wand hochkrabbeln sah. So entstand der Fassadenkletterer.
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15: Ich bin Ralf Gulke. Guten Tag. Vor dem Abgeordnetenhaus in Berlin erinnert nun ein Platz an die vor fast genau einem Jahr gestorbene Holocaust-Überlebende Margot Friedländer. Das Schild wurde im Beisein von Parlamentspräsidentin Seibelt und dem regierenden Bürgermeister Wegner feierlich enthüllt. Sebastian Pasotti berichtet.
16: Friedländers Vermächtnis werde so jeden Tag sichtbar, so Seibelt. Es handle sich um eine dauerhafte Mahnung, das Parlament sei Herzkammer der Demokratie. Friedländer gehörte zu den meist geachteten und öffentlich aktivsten Zeuginnen der NS-Judenverfolgung. Nach dem Krieg lebte sie in den USA. 2010 zog sie im Alter von 88 Jahren zurück in ihre Geburtsstadt Berlin, um als Zeitzeugin aufzuklären. Die Berliner Ehrenbürgerin starb vor einem Jahr im Alter von 103 Jahren.
15: Viele junge Männer antworten, wie es aussieht, nicht auf die Anschreiben der Bundeswehr zum neuen Wehrdienst. Nur von knapp 3/4 der 18-Jährigen legen bisher Reaktionen vor, schreibt das Redaktionsnetzwerk Deutschland. 28% hätten das Schreiben ignoriert, obwohl die Beantwortung verpflichtend sei. Das Verteidigungsministerium habe deutlich gemacht, dieses Verhalten nicht hinzunehmen. Man werde den Fällen nachgehen und gegebenenfalls Bußgelder verhängen. Die EU will KI-Anwendungen verbieten, mit denen man sexualisierte Deepfakes erstellen kann. Darauf haben sich Vertreter des EU-Parlaments und der Mitgliedstaaten geeinigt. Das KI-Gesetz soll entsprechend verschärft werden. Bei Deepfakes handelt es sich zum Beispiel um Pornovideos, in die das Gesicht einer anderen Person eingefügt wird. Nach dem tödlichen Hunter-Virus-Ausbruch auf einem niederländischen Kreuzfahrtschiff im Atlantik ist ein zweites Evakuierungsflugzeug in Amsterdam gelandet. Der Kreuzfahrtveranstalter Oceanwide Expeditions hatte zuvor mitgeteilt, dass ein Evakuierter, dessen Gesundheitszustand stabil sei, in die Niederlande ausgeflogen werden solle. Zwei weitere Evakuierte waren schon gestern Abend in Amsterdam eingetroffen, darunter eine Deutsche. Das Kreuzfahrtschiff namens Hondius hat die kapverdischen Inseln inzwischen in Richtung Kanaren verlassen.
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0: Mit Michelle Gradell. In der kommenden Nacht wird die A100 zwischen Spandauer Damm und Kaiserdamm voll gesperrt. Grund sind Kranarbeiten für den Neubau der Westendbrücke. Von morgen bis Montag wird außerdem die Kreuzung Messedamm-Hallenseestraße in Fahrtrichtung Süd gesperrt. Dort finden Sanierungsarbeiten statt.
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3: So, kurz durchlüften und dann auch schnell wieder zu. Ist heute echt kalt, ne? Wollte fast meine Winterjacke wieder aus dem Keller holen. Ohne Spaß jetzt. 9 Grad haben wir jetzt aktuell im Schloss am Rheinsberg. 12 werden es heute noch. Ist tatsächlich der kühlste Tag der Woche. Wird auch nicht dolle, also grau. Immer mal wieder so ein bisschen Regen. Aber das halten wir aus, denn ab morgen wird es wieder schön, trocken, sonnig und vor allem wärmer bei 20 Grad. Also knappen.
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3: Am längsten dauert es gerade bei uns in der City in Reinickendorf am Nordgraben. Da sind es 12 Minuten. Geduld bitte auch im Britz, Priesterweg. Schauen wir nach Brandenburg. Da immer noch Stau, Brandenburg an der Havel auf der Berliner Straße und drumherum. Die Straßen füllen sich jetzt auch. Ungefähr eine halbe Stunde braucht er hier. Dann Bad Freienwalde, Hohenwurzner Chaussee sind es nochmal 12 Minuten. Geblitzt wird Tiergarten, Tiergartenstraße, Niederschönhausen auf der Hermann-Hesse-Straße, Spandau am Bahnhof und in Falkensee auf der Hamburger Straße. Lieben Dank an euch, dass ihr hier durchgeklingelt habt. Wenn ihr noch irgendwas seht auf den Straßen, Staus, Blitzer, ein Reh, was auch immer, ruft gerne an Berlin 20 und 3x19. Gute Fahrt euch.
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3: Sagt mal, wer von euch schaut eigentlich noch Germany's Next Topmodel? Das läuft ja heute Abend wieder. Und ich bin ehrlich, ich bin komplett raus. Was ich aber witzig finde, Model-Mama Heidi Klum, die bringt jetzt eigene Chips raus. Ja, Sorte Brathähnchen. Uiuiui, das ist echt wild. Also nicht erschrecken, wenn ihr sie später im Supermarkt irgendwo auf einer Chipstüte seht.

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1: Also das läuft ja so ab, ihr kommt zu uns ins Studio und Nick übernimmt für einen Tag euren Job. Und wir haben Nick diese Woche ja zu Norbert von der Berliner Tafel geschickt. Im Crashkurs hat er ihn dann schön als Lagerist ausgebildet und im Gegenzug war er heute zu Gast bei uns in der RS2 Morgenshow.
2: Guten Morgen.
3: Du hast ja Nick direkt mit deiner ersten Arbeitseinweisung gekillt. Mhm. Wir hören da nochmal rein.
4: Du fährst heute mit zum Fanhaus von Union Berlin. Dort ist die...
5: Ein Hertha-Fan, bist du denn irre?
3: Wusstest du, was du unserem Hertha-Fan damit antust?
4: Tatsächlich wusste ich das und...
3: Mit purer Ab.
4: Ich habe gedacht, was kann denn besser passen, als dorthin zu gehen, wo es wehtut, ja. Oder?
1: Ich glaube, Nick ist bis heute traumatisiert. Naja, wenn ihr jetzt aber Lust bekommen habt und sagt, oh ja, mal so ein bisschen chillen, dafür noch ein bisschen Kohle kriegen, dann 500 Euro

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1: Eigentlich haben wir heute nur graue Wolken, doch wir machen sie gleich.
2: Wir bleiben wach, bis die Wolken wieder lila sind.
1: Lila Wolken. Gleich in Berlins besten Musikmix für euch. Und dazu der hier. Mhm. Ja, so langsam geht's Richtung Wochenende. Donnerstag ist nicht mehr lang. Wir halten zusammen durch bis zum Feierabend. Gleich für euch Call on Me.
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19: Ich bin Sebastian Pasotti. Guten Tag. Berlins Wirtschaftssenatorin Giffey spricht von einem schweren Schlag für die Berliner Wirtschaft. Die Entwicklungstochter von VW, der Dienstleister IAV, hat angekündigt, ihren Stammsitz in Charlottenburg zu schließen. Bundesweit sollen 1400 Stellen abgebaut werden, der Großteil davon hier in Berlin. IAV beschäftigt hier momentan noch 1200 Menschen. Die Gewerkschaft IG Metall hat die Pläne als verantwortungslos kritisiert und Proteste für die kommende Woche angekündigt. Der Platz vor dem Berliner Abgeordnetenhaus in Mitte heißt ab sofort Margot-Friedländer-Platz. Der bisher namenlose Platz ist am Vormittag nach der Holocaust-Überlebenden und Berliner Ehrenbürgerin benannt worden. Zuvor hatte es eine Feierstunde im Plenarsaal gegeben. Friedländer war vor knapp einem Jahr im Alter von 103 Jahren gestorben.
0: In Prenzlauer Berg am Mauerpark sind heute nicht so viele unterwegs und wenn dann mit dicker Jacke. 9 Grad haben wir da nämlich gerade mal. 12 werden es heute noch, kühlster Tag der Woche und auch sonst bleibt es ziemlich grau, immer mal wieder so ein bisschen Regen. Aber das Gute ist, ab morgen wird es wieder schön. Könnt ihr am Wochenende schön über Spargelfester schlendern im Akazienkiez. Da werde ich nämlich mal hingehen. Wird trocken, sonnig und wärmer bei 20 Grad.
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0: Am längsten dauert es gerade in Tempelhof, Badener Ring mit 10 Minuten, dann auch Geduld Neukölln, Karl-Marx-Straße, da sind es nochmal 12 Minuten. Geblitzt wird Marienfelde, Hildburghauser Straße, dann haben wir ein Stehen auch in der Britzer Straße, Kreuzberg-Hasenheide und in Großbieren auf der Ostdorfer Straße. Bedanke mich bei euch, wenn ihr jetzt noch irgendwo was entdeckt, immer gern her damit, egal was es ist. Wir freuen uns und geben es dann auch weiter. Nummer ist Berlin 20 und 3x19. Gute Fahrt euch.
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0: Hallo zusammen. Ich bin mir sicher, ihr hasst es alle. Ich habe es letztens zum ersten Mal versucht und bin gescheitert. Steuererklärung. Doch jetzt soll das ganz super easy gehen und auch noch kostenlos. Wie, das verrät uns unser Verbraucherexperte Ron Perdus gleich hier in 15 Minuten bei 94.3 RS2. Schönen Donnerstag wünsche ich euch.

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1: Wir hassen es alle, oder? Steuererklärung. Boah, ich habe das letztens zum allerersten Mal versucht und habe irgendwann abgebrochen. Ich dachte mir, nee, was wollen die jetzt? Oh, doch jetzt soll es super easy gehen. Wie, das weiß unser Verbraucherexperte Ron Perdes.
2: Über das Portal Mein Elster und die App Mein Elster Plus bekommt man vom Finanzamt eine, ich sag mal, fast komplett vorausgefüllte Steuererklärung. Da sind dann schon viele Daten drin, zum Beispiel das Einkommen, die Angaben zur Rente, die Abzüge, die man hatte. Man muss das Ganze eigentlich im besten Fall nur noch prüfen, kann es dann direkt abschicken. Aber, und das ist wichtig, das funktioniert erstmal nur für eine ganz bestimmte Gruppe. Und zwar für Singles, für kinderlose Arbeitnehmer oder für Rentner, die keine weiteren Einkünfte haben. Also eher für die total simplen Fälle.
1: Okay, das klingt ja fast zu schön. Wo ist der Haken?
2: Es fehlt vielleicht ganz oft noch was. Persönliche Angaben wie, welche Werbungskosten hat man gehabt? Hat man irgendwelche Spenden getätigt? Hat man Handwerkerleistungen beauftragt? Oder gab es Fahrtkosten zur Arbeit? Und genau die sorgen ja dafür, dass man Geld zurückbekommt. Wer jetzt so blind einfach nur auf den Abschicken-Button klickt, der verschenkt eventuell bares Geld.
1: Mhm. Danke dir, Ron. We were good.

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15: Ich bin Ralf Gulke. Guten Tag. Der Platz vor dem Berliner Abgeordnetenhaus heißt nun Margot-Friedländer-Platz. Der regierende Bürgermeister Wegner erinnerte im Parlament an die Zeitzeugen der NS-Judenverfolgung.
16: Ich hatte die große Ehre, Margot-Friedländer oft zu begegnen. Sie faszinierte mich immer wieder aufs Neue. Durch ihre Freude am und auf das Leben. Durch ihre Neugierde und ihre unaufgeregte erzählerische Kraft.
15: Margot Friedländer starb vor einem Jahr als Berliner Ehrenbürgerin im Alter von 103 Jahren. Trotz hoher Umfragewerte für die AfD hat Bundesinnenminister Dobrindt die von der Regierung ausgerufene Migrationswende verteidigt. Die Stärke der AfD habe eine Vielzahl von Gründen, sagte der CSU-Politiker in der ARD. Die Neuausrichtung der Migrationspolitik unter Schwarz-Rot habe aber dazu beigetragen, die Polarisierung in der Gesellschaft zu reduzieren. Die Regierung werde den Weg gegen illegale Migration konsequent weitergehen, so Dobrindt. Die Ukraine weitet ihre Drohnenangriffe auf Russland, wie es aussieht, aus. Die russische Armee hat nach eigenen Angaben in der Nacht mehr als 300 Drohnen abgefangen. Diese Zahl ist vergleichsweise hoch. In der Grenzstadt Bryansk wurden nach Behördenangaben bei einem ukrainischen Angriff 13 Menschen verletzt. Inzwischen griff die russische Armee weiter die Ukraine an. Für morgen und übermorgen hat Moskau eine Waffenruhe angekündigt. Nach dem tödlichen Hunter-Virus-Ausbruch auf einem niederländischen Kreuzfahrtschiff im Atlantik ist ein zweites Evakuierungsflugzeug in Amsterdam gelandet. Der Kreuzfahrtveranstalter Oceanwide Expeditions hatte zuvor mitgeteilt, dass ein Evakuierter, dessen Gesundheitszustand stabil sei, in die Niederlande ausgeflogen werden solle. Zwei weitere Evakuierte waren schon gestern Abend in Amsterdam eingetroffen, darunter eine Deutsche. Das Kreuzfahrtschiff namens Hondius hat die kapverdischen Inseln inzwischen in Richtung Kanaren verlassen.
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18: Mit Michelle Gradell. Für die Aktionswoche WONK – Wundervolle Orte Neukölln sucht der Bezirk noch engagierte Initiativen und Einrichtungen, die mitmachen wollen. Bis Ende Juni können Workshops, Führungen, Mitmachaktionen, Ausstellungen, Fortbildung und offene Angebote eingereicht werden. Die Aktionswoche findet dann im September statt.
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19: Oh, wenn ihr jetzt mal eine kurze Pause machen wollt, ein bisschen durchatmen auf der Terrasse oder so, die dickste Jacke, die ihr gerade noch irgendwie rumliegen habt. 9 Grad haben wir, nämlich gerade mal in Schorfheide am Jagdschloss. 12 werden es heute noch hier und da. Es bleibt grau, Schirme auch mit dabei, haben immer mal wieder Regen. Doch das Gute ist, pünktlich zum Wochenende, also ab morgen wird es wieder schön, trocken, sonnig und wärmer. Sonntag am Mamatag, da sind es dann sogar über 20 Grad.
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19: Voll ist es gerade in Friedrichshain, der Petersburger Straße, Landsberger Allee, braucht da so 20 Minuten. Sonst sieht's gut aus, passt nur auf, wird geblitzt. Gesundbrunn auf der Badstraße, Tiergarten Großer Stern, Prenzlauer Berg, Kniebrode Straße und ein Blitzer auch im Perleberg der Gentiner Straße. Lieben Dank da an euch fürs Bescheid geben. Wenn ihr noch was habt, ruft gerne an. Berlin 20 und dreimal die 19. Kommt sicher an.
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19: Hallöchen zusammen. Heute nach dem Feierabend direkt ab aufs Sofa, Netflix an, oder? Und da ist ja immer noch, finde ich ganz krass, erfolgreichster Film aller Zeiten, K-Pop Demon Hunters. Und den Song dazu war ja auch der Sommersong aus dem letzten Jahr, hört ihr jetzt hier auf 94.3 RS2. Das ist Hunter X, Golden für euch. Schönen Donnerstag.

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Mit Popcorn in der Hand im Kino, laut mitkreischen, als wärt ihr auf dem Konzert. Das geht ab heute. 94.3 RS2 ist an, hier am Kino Donnerstag. Billie Eilish, die bringt ihre Welttournee jetzt als 3D-Konzertfilm ins Kino. Riesige Bühne, Backstage-Einblicke, also als wärt ihr mittendrin. Sozusagen Konzertfeeling ohne Menschenmassen. Ihr könnt euch aber auch freuen im Streaming, denn da geht's wieder ans Kapell. Diese Woche ist die 22. Staffel von Grey's Anatomy gestartet auf Disney Plus. Serienstar Meredith Grey, die ist ja vor einigen Staffeln ausgestiegen, wird aber auch diesmal wieder zwischendurch auftauchen. Könnt ihr euch freuen. Hab auch das Gefühl, diese Serie wird nie enden. Euch ganz viel Spaß auf der Couch.

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17: Ich bin Sebastian Pasotti. Guten Tag.
5: Die Krise in der deutschen Autobranche wird mehr auch mehr hier in Berlin spürbar. Der Automobilentwicklungsdienstleister IAV will bundesweit rund 1400 Stellen abbauen, vor allem hier in Berlin. Der Stammsitz der VW-Tochter in Charlottenburg soll geschlossen werden. Die Gewerkschaft IG Metall kritisierte die Pläne als verantwortungslos. Eine Schließung des Stammsitzes in Charlottenburg mit mehr als 1200 Beschäftigten werde man nicht hinnehmen. Berlin hat ab sofort einen Margot-Friedländer-Platz. Der Platz vor dem Abgeordnetenhaus in Mitte ist heute Vormittag nach der Holocaust-Überlebenden und Berliner Ehrenbürgerin benannt worden. Zuvor hatte es im Abgeordnetenhaus eine Feierstunde gegeben. Margot Friedländer war vor knapp einem Jahr im Alter von 103 Jahren gestorben.
16: So, Sitzheizung können wir jetzt im Auto eigentlich schon fast wieder aufdrehen. 9 Grad haben wir in Mitte am Brandenburger Tor und so viel wärmer wird es heute auch nicht. 12 Grad maximal. Viele graue Wolken, die bleiben den ganzen Tag und immer auch mal wieder kommt ein bisschen was an Regen runter. Aber das kriegen wir hin, denn ab morgen pünktlich zum Wochenende, schön zum Mamatag, wird es wieder schön. Trocken, sonnig und vor allem wärmer. Knappe 20 Grad.
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16: Am längsten dauert es gerade in Friedrichshain auf der Künersstraße, 12 Minuten. Dann auch Stau Rummelsburg-Marktstraße, Karlshorst auf der Treskoallee. Und wir schauen nach Brandenburg, da ist es jetzt voll geworden in Angermünde auf der Märkischen Eiszeitstraße. 15 Minuten dauert es hier. Und in Schönefeld-Waltersdorfer Allee, da braucht er auch ein bisschen Geduld. Geblitzt wird auch, fahrt ein bisschen langsamer, Zehlendorf-Berliner Straße, Moabit-Rahel-Hirschstraße und in Hohenneuendorf auf der Mittelstraße. Bedanke mich ganz doll bei euch, dass ihr hier durchgeklingelt habt. Wenn ihr noch was seht, ruft gerne an Berlin 20 und 319. Gute Fahrt euch.
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16: Jetzt ist ja wirklich nicht mehr lang. Hälfte des Tages habt ihr geschafft. Und die Woche ist auch fast rum. Ich meine, morgen ist ja schon Wochenende. Und da stimmen wir uns jetzt schon mal so ganz langsam drauf ein. Mit ihr hier, Sabrina Carpenter. Espresso für euch. An eurem grauen Donnerstag machen wir uns jetzt schön.

Ihr habt heute vergessen, die dicke Jacke anzuziehen und auch erst in 3 Stunden Feierabend. Wie oft habt ihr heute schon gemeckert? 94.3 RS2 ist an. Ich finde, manchmal merkt man das gar nicht, ne? Man macht schon so automatisch. Also so, dass man am Rumnörgeln ist. Fühle ich total und deswegen atmen wir jetzt alle mal tief durch. Versuchen, es positiv zu sehen. Ich meine, heute ist Donnerstag, ne? Morgen quasi schon Wochenende. Wärmer wird's auch noch. Also, wir sehen jetzt alles mal positiv. Optimistisch bleiben wir, genauso wie Nico Santos in seiner aktuellen Single Optimist. Und die gibt's jetzt für euch bei 94.3 RS2.

0: Die Woche ist irgendwie verflogen, oder? Wenn es sich jetzt nicht so für euch anfühlt, dann sorgen wir gleich dafür. Mit Call Me Maybe macht euch gleich gute Laune hier an eurem Donnerstag. Ganz kurz vorm Wochenende. Ist jetzt wirklich nicht mehr weit. Dazu dann noch den hier. Love is all around. Das hoffe ich für euch. Keine blöden Chefs. Und wenn die nerven, dann Ohren zu. Bleibt dran. Alles gleich für euch in Berlins besten Musikmix. Hier bei 94.3 RS2.
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4: Spider-Man ist der Held von nebenan. Peter Parker hat Superkräfte, aber auch ganz normale Probleme in der Schule oder der Liebe. Die Idee zu Spider-Man kam dem Erfinder Stan Lee, als er eine Fliege an der Wand hochkrabbeln sah. So entstand der Fassadenkletterer.
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14: Ich bin Ralf Gulke. Guten Tag. Der Platz vor dem Berliner Abgeordnetenhaus ist nach Margot Friedländer benannt worden. Parlamentspräsidentin Seibelt würdigte die Zeitzeugin der NS-Judenverfolgung, die vor einem Jahr im Alter von 103 Jahren gestorben war.
15: Ihr Leben ist auch ein Triumph über ihre Verfolger, ein Triumph der Menschlichkeit über die Unmenschlichkeit. Und deswegen ist auch der heutige Tag, ganz im Sinne von Margot Friedländer, ein freudiger, ein fröhlicher Tag.
14: Friedländer hatte bis zu ihrem Lebensende mit zahllosen Jugendlichen gesprochen und immer wieder an ihre Menschlichkeit appelliert. Nach dem tödlichen Hantavirus-Ausbruch auf einem niederländischen Kreuzfahrtschiff sind keine Passagiere mit Symptomen mehr an Bord. Nach der Evakuierung von 2 Erkrankten und einer Kontaktperson in der kapverdischen Hauptstadt Praia befinden sich keine symptomatischen Personen mehr an Bord, erklärte der Kreuzfahrtveranstalter Oceanwide Expeditions. Unter den 3 evakuierten Passagieren ist auch eine Deutsche, die im Uniklinikum Düsseldorf auf das Virus getestet wird. Das Schiff ist inzwischen auf dem Weg zur Kanareninsel Teneriffa. Die EU wird ihre Botschaft in Kiew trotz der Drohungen aus Russland nicht räumen. Man ändere weder seine Haltung noch seine Präsenz, sagte ein Kommissionssprecher in Brüssel. Die öffentlichen Drohungen Russlands seien Teil einer rücksichtslosen Eskalationstaktik. Die Regierung in Moskau hatte gestern ausländische Botschaften in Kiew zur Evakuierung aufgefordert. Sollte die ukrainische Armee die russischen Gedenkfeiern zum Sieg über Nazi-Deutschland übermorgen attackieren, werde es in Kiew einen Vergeltungsschlag geben. Die EU will KI-Anwendungen verbieten, mit denen man sexualisierte Deepfakes erstellen kann. Darauf haben sich Vertreter des EU-Parlaments und der Mitgliedstaaten geeinigt. Das KI-Gesetz soll entsprechend verschärft werden. Bei Deepfakes handelt es sich zum Beispiel um Pornovideos, in die das Gesicht einer anderen Person eingefügt wird.
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8: Mit Michelle Gradell. Heute startet die Gelato Week in Berlin. 50 Eisdielen bieten jeweils eine besondere Eissorte an für 1,80 Euro. Zum Beispiel gibt es die Sorten Erdbeer-Matcha-Latte, Käsekuchen mit Pistazie oder Ingwer mit Zitronenschale. Die Gelato Week läuft jetzt 10 Tage bis nächste Woche Sonntag.
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11: Kalt ist es, oder? Fühlt sich nicht an wie 10 Grad, finde ich. War gerade kurz noch mal draußen. Ja, dazu dicke Wolken und vor allem Richtung Süden noch ein paar Schauer. Das wird aber weniger in der Nacht, zieht dann der letzte Regen auch ab. Morgen am Freitag schöner Tagesstart, nachmittags dann ein paar größere Wolken. Es kann auch noch mal einen einzelnen Schauer geben, aber insgesamt eigentlich ganz nett morgen und milder bis 18 Grad. Wochenende dann sonnig und trocken und wieder über 20 Grad.
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11: So, wir schauen mal in die City. Wir haben einen Stau auf dem Stadtring A100 vor der Ausfahrt Treptower Park eine Viertelstunde. Dann auf der A113 stadtauswärts gibt es Stau ab Johannisthaler Chaussee bis Schönefeld Nord. Woran liegt's? Gerade kam die Meldung. Tunnel Rudower Höhe ist gesperrt. Dort wurde die Höhenkontrolle ausgelöst. Wir gucken nach Brandenburg. Da gab es gerade einen Unfall auf der A10 westlicher Berliner Ring Richtung Leipzig zwischen Dreikafeland und Falkensee auf der linken Spur. Polizei und Rettungskräfte sind gerade eingetroffen. Stau baut sich auf. Die neuesten Blitzer. Da hat uns der Olli ein bzw. zwei aus Adlershof gemeldet.
16: Ernst-Ruska-Ufer blitzen sie beidseitig, ungefähr in der Mitte.
11: Dankeschön. Außerdem Blitzer in Biesdorf, Alten-Treptower Straße, in Hohenfinow, Hauptstraße und in Jüterbock am Spring. Danke an alle fürs Bescheidgeben und wenn ihr noch einen Stau oder Blitzer gesehen habt, könnt ihr uns auch gerne anrufen oder eine WhatsApp schicken. Berlin 20, 3x die 19. Gute Fahrt für euch.
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11: 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Hallo ihr Lieben. Wann hattet ihr das letzte Mal Lampenfieber? Der Norbert heute früh. Aber er wollte es ja so.
17: Hi Nick, hier ist Norbert von der Berliner Tafel und ich lade dich ein, mal den Job mit mir zu tauschen, Touren zu packen für soziale Einrichtungen, Ausgabestellen und ich würde mich freuen, wenn du mal vorbeikommst und uns hier unterstützt.
11: Tja, Nick hat seinen Teil eingelöst und kräftig mit angepackt und dann war heute früh der Norbert bei uns im Studio und hat trotz Lampenfieber echt gut durchgezogen. Respekt, seinen Wetterbericht, den hört ihr gleich nochmal hier bei 94.3 RS2. Und jetzt bisschen runterkommen mit Lola Young.

0: 94.3 RS2, einen schönen Donnerstag für euch. Heute früh habt ihr wieder eine neue Stimme in unserer Morgenshow gehört, und zwar den Norbert, der eigentlich als Lagerist bei der Berliner Tafel arbeitet.
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0: Ja, und so funktioniert unsere Aktion. Mein Kollege Nick Sawatzki übernimmt für einen Tag euren Job und ihr kommt dafür zu uns ins Radiostudio. Diese Woche war Nick also bei der Berliner Tafel, der Verein, der sich gegen Lebensmittelverschwendung und für bedürftige Menschen einsetzt. Nick hat ordentlich mit angepackt und Norbert war heute früh bei uns. Wir haben zurückgetauscht und er hat auch das Wetter angesagt.
2: Hier das Wetter für alle Berliner, Berlinerinnen und vor allem auch für unsere Fahrerteams, die gerade auf den Straßen unterwegs sind. Macht den Scheibenwischer an, denn es wird heute den ganzen Tag mehr oder weniger regnen. Und die Temperatur steigt auf maximal 12 Grad. Gute Nachrichten haben wir fürs Wochenende. Da wird es wieder wärmer und sonnig. Also T-Shirts raus, Sonnencreme auf die Haut und ab die Kirche.
3: Sehr gut.
0: Norbert von der Berliner Tafel hat heute bei uns das Wetter moderiert. Die Bilder zur Aktion seht ihr auch auf Facebook und Insta rs2.berlin. Guckt euch das mal an und vielleicht habt ihr dann ja auch Lust, euren Job mit uns zu tauschen. Meldet euch gerne an auf rs2.de und obendrauf schenken wir euch eine 500-Euro Jobprämie.
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17: Ich bin Alexandra Eckel. Guten Tag. Berlin hat jetzt einen Margot-Friedländer-Platz. Mit einem Festakt wurde heute der Platz vor dem Abgeordnetenhaus nach der Holocaust-Überlebenden benannt. Die Namensgebung hatten Senat, Abgeordnetenhaus und der Berliner Bezirk Mitte im vergangenen November beschlossen, um das Leben und Wirken von Margot-Friedländer zu würdigen. Sie hatte sich als Holocaust-Überlebende und Zeitzeugin für Erinnerung, Aufklärung und Menschlichkeit eingesetzt. Vor knapp einem Jahr war Margot-Friedländer mit 103 Jahren in Berlin gestorben. Nach den Schüssen im Anita-Berber-Park in Neukölln hat die Polizei einen Verdächtigen festgenommen. Der 20-Jährige soll vor 2 Wochen in dem Park auf 2 Männer geschossen haben. Er sitzt jetzt in U-Haft. Der Beschuldigte wurde festgenommen, nachdem er letzte Woche versucht hatte, einem Zivilpolizisten zusammen mit einem Komplizen das Handy zu stehlen. Außerdem wird geprüft, ob der 20-Jährige auch für eine weitere Schießerei im Anita-Berber-Park verantwortlich ist.
7: Na, ist eure Jacke heute dick genug? Ja, es ist irgendwie ganz schön frisch draußen, 10 Grad. Und Richtung Süden, im Süden Brandenburgs vor allem, gibt's auch noch einige Schauer, sehr ungemütlich. Richtung Norden kann ab und zu mal die Sonne rausgucken. In der Nacht zieht der Regen aber ab und dann wird's eigentlich ja richtig schön. Morgen, der Freitag, startet auch mit Sonne. Nachmittags gibt's noch mal ein paar größere Wolken und es kann vielleicht noch mal einen einzelnen Schauer geben, aber nicht sehr oft. Mild wird's morgen, 16 bis 18 Grad. Das Wochenende dann sonnig und trocken mit ein paar Wölkchen, aber auf jeden Fall kein Regen und wieder über 20 Grad.
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7: So, es gibt erstmal gute Nachrichten von der 113 stadtauswärts. Der Tunnel Rudor-Tunnel ist wieder offen, aber der Stau, der löst sich natürlich sehr, sehr langsam auch auf und die Seitenstraßen sind noch voll. Da braucht ihr noch ein bisschen Geduld, aber der Tunnel ist wieder auf. Dann haben wir in Marzahn die Rienstraße, die ist leicht gefüllt, 13 Minuten und Rudow-Seidelbastweg, Rudow ist sowieso zugestaut wegen der 113 noch, aber das gibt sich bald. Nach Brandenburg, es gab einen Unfall auf der A10 westlicher Ring Richtung Leipzig zwischen Dreieckhaveland und Falkensee-Behinderungen. Dann Unfall auf der B109 zwischen Zedenick und Falkenthal. Hier ist gesperrt. Und noch ein Unfall in Lauchhammer auf der Friedensstraße. Danke an alle fürs Bescheid geben. Die neuesten Blitzer, Wedding-Holländer-Straße, Köpenick in der Lindenstraße, Kremmen, Berliner Chaussee und Oranienburg-Feldner-Straße. Ja, wenn ihr auch noch was habt, Staus oder Blitzer, dann könnt ihr uns auch gerne anrufen oder eine WhatsApp schicken unter Berlin 20 und dreimal die 19. Ich wünsche eine gute Fahrt.
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7: 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Ja, und ich habe tatsächlich vorhin jemanden in Flipflops gesehen. Hoffentlich wird der nicht krank, derjenige. Aber er hat auch kurze Hosen an und sah auch nicht so aus, als würde dem das viel ausmachen, dass es heute nochmal frisch ist. Ihr hört 94.3 RS2 jetzt erwärmen.

0: 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Cher. Gleich hört ihr was Neues von Benson Boone, Berlins bester Musikmix. Aber vorher hören wir erstmal, was ihr so macht.
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0: Ich spiele jetzt mit Melanie aus Hohenschönhausen. Grüß dich.
2: Hallo Katrin.
0: So, ich habe jetzt auch noch 45 Sekunden Zeit, um deinen Job zu erraten. Und dafür bekomme ich von dir einen Satz, den du ganz oft sagst bei der Arbeit.
2: Geh da nicht ran.
0: Oh, okay, Zeit läuft. Klingt gefährlich. Arbeitest du im Zoo bei den Raubtieren und sagst deinem Lehrling, dass er lieber Abstand halten soll?
2: Nein.
0: Nein. Oder in der Zooabteilung im Baumarkt und immerzu wollen die Leute die Hamster streicheln.
2: Gute Idee, aber auch nein.
0: Oder was ganz anderes. Was heißt es vielleicht? Vielleicht bist du Köchin und die Fritteuse ist super hot und dann sagst du, oh, geh da nicht ran.
2: Nein, das ist tatsächlich sogar sehr kalt.
0: Oh, okay. Juwelier und andauernd betatschen die Leute die Sachen in der Vitrine?
2: Was für Ideen du kommst. Nein, auch das nicht.
0: Telefonieren, aber wieso soll jemand anders nicht rangehen? Nochmal Tiere. Vielleicht bist du Imkerin und die Besucher wollen immer mal eine Wabe anfassen?
2: Nein.
0: Die Zeit ist um, Melanie. Was arbeitest du und warum sagst du ganz oft, geh da nicht ran?
2: Ich arbeite in einem Kindergarten und bin Erzieherin.
0: Ach, und wo sollen die denn nicht ran?
2: Naja, wir haben bei uns in der Kita so Fächer, wo nur wir Erzieher dran gehen dürfen. Und da haben wir so rote Punkte dran und Regale, die nur für die Kinder bestimmt sind, da sind grüne Punkte dran.
0: Finde ich ein gutes System. Könnte ich zu Hause auch einführen. Wo machst du das, Melanie?
2: Die Kita Wolkenreise ist das.
0: Bei euch in Hohenschönhausen. Da ist Melanie, Kita-Erzieherin. Liebe Grüße an alle Kollegen.
2: Ja, vielen, vielen Dank.
0: Ja, und was macht ihr so? Ich würde auch gerne euren Job anhand eines typischen Satzes aus eurem Berufsleben erraten. Ja, gerne anmelden. 030 94 3 92 94 3.

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2: Spider-Man ist der Held von nebenan. Peter Parker hat Superkräfte, aber auch ganz normale Probleme in der Schule oder der Liebe. Die Idee zu Spider-Man kam dem Erfinder Stan Lee, als er eine Fliege an der Wand hochkrabbeln sah. So entstand der Fassadenkletterer.
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15: Ich bin Ralf Gulke. Guten Tag. Vor dem Abgeordnetenhaus in Berlin erinnert nun ein Platz an die vor fast genau einem Jahr gestorbene Holocaust-Überlebende Margot Friedländer. Das Schild wurde im Beisein von Parlamentspräsidentin Seibelt und dem regierenden Bürgermeister Wegner feierlich enthüllt. Sebastian Pasotti berichtet.
16: Friedländers Vermächtnis werde so jeden Tag sichtbar, so Seibelt. Es handle sich um eine dauerhafte Mahnung, das Parlament sei Herzkammer der Demokratie. Friedländer gehörte zu den meist geachteten und öffentlich aktivsten Zeuginnen der NS-Judenverfolgung. Nach dem Krieg lebte sie in den USA. 2010 zog sie im Alter von 88 Jahren zurück in ihre Geburtsstadt Berlin, um als Zeitzeugin aufzuklären. Die Berliner Ehrenbürgerin starb vor einem Jahr im Alter von 103 Jahren.
15: Nach dem tödlichen Hunter-Virus-Ausbruch auf einem niederländischen Kreuzfahrtschiff sind keine Passagiere mit Symptomen mehr an Bord. Nach der Evakuierung von zwei Erkrankten und einer Kontaktperson in der kapverdischen Hauptstadt Praia befinden sich keine symptomatischen Personen mehr an Bord, erklärte der Kreuzfahrtveranstalter Oceanwide Expeditions. Unter den drei evakuierten Passagieren ist auch eine Deutsche, die im Uniklinikum Düsseldorf auf das Virus getestet wird. Das Schiff ist inzwischen auf dem Weg zur Kanareninsel Teneriffa. Zwischen US-Präsident Trump und dem saudischen Kronprinzen bin Salman soll es zu einem Zerwürfnis gekommen sein. Nach Berichten des Senders NBC hat Trump deswegen den Marineeinsatz zur Wiedereröffnung der Straße von Hormuz unterbrochen. Die saudische Führung sei von Trumps Ankündigung überrascht und verärgert gewesen, Schiffe zu geleiten. Daraufhin habe Riad Washington mitgeteilt, dass keine Militärflugzeuge vom Stützpunkt Prince Sultan Air Base starten oder durch den saudischen Luftraum fliegen dürfen. Die EU wird ihre Botschaft in Kiew trotz der Drohungen aus Russland nicht räumen. Man ändere weder seine Haltung noch seine Präsenz, sagte ein Kommissionssprecher in Brüssel. Die öffentlichen Drohungen Russlands seien Teil einer rücksichtslosen Eskalationstaktik. Die Regierung in Moskau hatte gestern ausländische Botschaften in Kiew zur Evakuierung aufgefordert. Sollte die ukrainische Armee die russischen Gedenkfeiern zum Sieg über Nazi-Deutschland übermorgen attackieren, werde es in Kiew einen Vergeltungsschlag geben.
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9: Mit Michelle Gradell. In der kommenden Nacht wird die A100 zwischen Spandauer Damm und Kaiserdamm voll gesperrt. Grund sind Kranarbeiten für den Neubau der Westendbrücke. Von morgen bis Montag wird außerdem die Kreuzung Messedamm-Hallenseestraße in Fahrtrichtung Süd gesperrt. Dort finden Sanierungsarbeiten statt.
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10: Es ist so frisch. Temperaturen zwischen 8 und 13 Grad, fühlt sich aber alles so ein bisschen ungemütlicher an. Wegen der dicken Regenwolken und in Richtung Süden gibt es auch noch einige Schauer. Also südlich von Berlin hier in Steglitz nicht. Da ist es bis jetzt trocken geblieben. Ja, der Regen zieht aber ab. Es wird auf jeden Fall weniger heute Abend und in der Nacht. Dann meist trocken und morgen früh am Freitag auch. Dann kommt die Sonne wieder. Hallöchen, wir freuen uns. Nachmittags gibt es morgen zwar noch ein paar größere Wolken. Es kann auch noch mal was rausregnen, aber nicht viel. Auf jeden Fall wird es deutlich milder morgen bei 16 bis 18 Grad. Ja, und am Wochenende, ihr habt es ja schon gehört, wieder über 20 und mit viel Sonnenschein.
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10: So, der Rudower Tunnel ist zwar wieder offen und ja, alle, die runter sind und es auf anderem Wege versucht haben, stecken im Stau. Spätstraße noch voll, Stubenrauchstraße auch zugestaut. Hier braucht ihr viel Geduld. Es gab einen Unfall in Friedrichshain auf der Straße der Pariser Kommune. Hier ist voll gesperrt. Marzahn-Landsberger Allee voll, Neukölln-Hermannstraße auch. In Brandenburg Unfall auf der B109. Hier ist gesperrt zwischen Zedenick und Falkenthal. Die neuesten Blitzer in Buckow auf der Rudower Straße, Alt-Treptow-Köpenicker Landstraße, in Perleberg Berliner Straße und Potsdam-Friedrich-Engels-Straße wird auch geblitzt. Danke an alle fürs Bescheid geben. Und wenn ihr noch einen Stau oder Blitzer gesehen habt, dann könnt ihr uns auch gerne anrufen oder eine WhatsApp schicken unter Berlin 20 und 3 mal die 19. Wir wünschen euch allen eine gute Fahrt.
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10: Hi, na, heute schon über einen E-Scooter gestolpert. Ja, das Problem beschäftigt uns ja seit Jahren. So praktisch die Dinger sind, man die sich einfach nehmen kann, um schnell von A nach B zu kommen, so verteufelt sind die, wenn die einfach auf dem Fußweg liegen und echt eine Verletzungsgefahr darstellen. Es gibt eine neue Strategie, um das Chaos einzudämmen. Unsere Verkehrssenatorin hat es vorgestellt und wir haben uns das mal ganz genau angeguckt. Die will Ordnung ins Chaos bringen. Hört ihr gleich hier bei 94.3 RS2.

0: Schönen Donnerstag. Hi, hier ist 94.3 RS2. Hier ist Katrin Schiefelbein für euch. Na, heute schon Slalom gelaufen? Vor allem in der Innenstadt liegen ja überall E-Scooter rum, seit Jahren ein Reizthema. Jetzt gibt's eine neue Strategie, um das Chaos endlich in den Griff zu kriegen. Unsere Verkehrssenatorin hat die vorgestellt und unser Nachrichtenmann Sebastian Passotti hat sich das mal angeguckt.
1: Auf den Punkt gebracht, könnte ich in einem Satz sagen, Ute Bonde will überall in der Stadt E-Scooter-Parkplätze schaffen, auf denen die Leihroller, übrigens auch Leihfahrräder, geparkt werden müssen.
0: Die Betonung liegt auf müssen. Das wilde Gehwegparken soll dann nämlich überhaupt gar nicht mehr möglich sein.
1: Genau, die Verkehrssenatorin will die Anbieter da in die Pflicht nehmen. Sie müssen die Einstellungen bei ihren Fahrzeugen so vornehmen, dass es technisch nur noch möglich ist, auf diesen Stellflächen, diesen Sharing-Stationen, zu parken. Wer den Roller auf dem Gehweg abstellt, der kann sich dann sozusagen nicht mehr ausloggen. Die Miete würde dann einfach weiterlaufen.
0: Klingt simpel. Circa 3000 Stellflächen sollen in den nächsten Jahren entstehen. Die Frage ist, wo eigentlich?
1: Ja, das könnte wirklich zum Problem werden. Bonne spricht erstmal nur von privaten Grundstücken, die genutzt werden sollen. Eigentlich war mal angedacht, dass die Sharing-Stationen auf Autoparkplätzen kommen sollen. Als das aber bekannt wurde, ist die CDU fast panikartig zurückgerudert. Das soll nicht kommen.
0: Vielleicht sollten Sie sich mal das Konzept in Barcelona angucken. Ich war begeistert, wie ordentlich dort alles läuft. Wir können nur hoffen, dass der neue Berliner Plan gegen das E-Scooter-Chaos irgendwie funktioniert. 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
19: Ich bin Alexandra Eckel. Guten Tag. Die BVG setzt im Sommer die ersten Straßenbahnen vom neuen Typ Urban Liner ein. Die 50-Meter-Tram soll die Linie M4 entlasten. Vorher werden an den Bahnhöfen der U-Bahn-Linien 2 und 5 am Alexanderplatz noch Stützpfeiler installiert, um den Untergrund abzusichern. Eigentlich sollte der Urban Liner im Februar in Betrieb gehen. Wegen Unstimmigkeiten mit der Zulassungsbehörde musste der Start aber verschoben werden. Ab sofort ist das Ausstellungsschiff MS Wissenschaft des Bundesforschungsministeriums in Berlin zu Gast. Am Schiffbauerdamm wird auf dem Schiff eine interaktive Ausstellung zum Thema Medizin der Zukunft gezeigt. Besucherinnen und Besucher können unter anderem an einem künstlichen Modell als Chirurgen arbeiten. Das gut 100 Meter lange Ausstellungsschiff ist auf Tour durch Deutschland und läuft insgesamt 36 Städte an. Noch bis Sonntag ist das Schiff in Berlin, danach in Oranienburg.
14: Es ist sehr, sehr kühl. Es ist der kälteste Tag der Woche. Das heißt, es kann nur noch aufwärts gehen, oder? Wunderbar. Aktuell haben wir 11 Grad und im Süden immer noch so ein bisschen Regen. Der zieht aber ab über Nacht. Morgen, der Freitag, dann schon deutlich schöner. Nachmittags gibt es noch mal ein paar größere Wolken, vielleicht auch mal einzelne Schauer. Aber im Grunde bleibt es doch meist trocken. Morgen bei 16 bis 18 Grad.
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14: So, wir haben einen Unfall in Friedrichshain. Straße der Pariser Kommune ist immer noch voll gesperrt. Und in Rudow auch immer noch zugestaut. Die Stubenrauchstraße und Baumschulenweg etwas nördlicher. Die neue Spätstraße, da sind immer noch lange Staus. Könnte daran liegen, dass vorhin der Rudower Tunnel auf der 113 geschlossen war und alles sich noch nicht verteilt hat. Wir gucken nach Brandenburg. Unfall auf der B2 B166 hier zwischen Vierraden und Schwedt. Und Unfall auf der B109 zwischen Zedenick und Falkenthal. Hier ist auch gesperrt. Die neuesten Blitzer in Rudow, Fritz-Erler-Allee, in Spandau auf dem Hohenzollernring und Potsdam-Mitschurin-Straße und Pritzweig-Birkenfelde. Danke an alle fürs Bescheid geben und wenn ihr noch einen Stau oder Blitzer gesehen habt, könnt ihr gerne anrufen oder eine WhatsApp schicken. Berlin 20 und dreimal die 19. Ich wünsche euch eine gute Fahrt.
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14: Ja, und am Wochenende wird es ja wieder richtig schön. Tolles Wetter, auch am Sonntag. Und vielleicht habt ihr ja Lust, mit den Kids oder mit Freunden oder wie auch immer mal ins Olympiastadion zu gehen. Das letzte Heimspiel unserer Hertha. Und Tickets für dieses Spiel gibt's gleich hier bei 94.3 RS2.

0: Das könnte ein richtig langer Fußballsonntag für euch werden. Vielleicht habt ihr Lust, ins Olympiastadion zu gehen und zwei Fliegen mit einer Klappe zu schlagen. Wir laden euch ein.
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12: Ich bin Ralf Gulke. Guten Tag. Die Steuereinnahmen brechen in diesem Jahr um voraussichtlich 17,8 Milliarden Euro ein. Finanzminister Klingbeil stellte heute die neue Steuerschätzung vor. Als Hauptgrund für das Wegbrechen der Einnahmen nannte er den Irankrieg.
13: Der Rückgang der Steuereinnahmen betrifft alle drei Ebenen, Bund, Länder und Kommunen und den gesamten Schätzhorizont. Und manche haben spekuliert darüber, ob der Staat etwa durch höhere Steuereinnahmen an der Krise verdienen würde. Das Gegenteil ist der Fall. Der Staat ist kein Krisengewinner. Der Irankrieg kostet Deutschland Geld.
12: Klingbeil nannte den von den USA und Israel begonnenen Krieg verantwortungslos. Die Untersuchung des Bundeskartellamtes, ob und wie der sogenannte Tankrabatt bei den Verbrauchern ankommt, wird einige Zeit dauern. Behördenchef Mund sagte, man brauche eine solide Datengrundlage, um abzuschätzen, wie sich die Preise ohne die Steuersenkung entwickelt hätten. Zugleich betonte Mund, dass es völlig inakzeptabel wäre, wenn die Steuerentlastung in den Kassen der Ölkonzerne hängen bliebe. Erste Auswertungen des ADAC und des IFO-Instituts legen genau diesen Verdacht zumindest nahe. Nach dem tödlichen Hantavirus-Ausbruch auf einem niederländischen Kreuzfahrtschiff werden in mehreren Ländern Kontaktpersonen isoliert und untersucht. Eine Deutsche ohne Symptome wird in der Uniklinik Düsseldorf getestet. Zwei Crewmitglieder mit Symptomen wurden in die Niederlande gebracht. Zwei Infizierte liegen in der Schweiz und in Südafrika im Krankenhaus. In Dänemark, Großbritannien und Singapur sind Passagiere in Quarantäne. An Bord der Hondius hat nach Angaben des Kreuzfahrtveranstalters niemand mehr Symptome. Das Schiff fährt in Richtung Teneriffa. Der Platz vor dem Berliner Abgeordnetenhaus heißt nun Margot-Friedländer-Platz. Der regierende Bürgermeister Wegner erinnerte im Parlament an die Zeitzeugin der NS-Judenverfolgung.
5: Ich hatte die große Ehre, Margot Friedländer oft zu begegnen. Sie faszinierte mich immer wieder aufs Neue. Durch ihre Freude am und auf das Leben. Durch ihre Neugierde und ihre unaufgeregte erzählerische Kraft.
12: Margot Friedländer starb vor einem Jahr als Berliner Ehrenbürgerin im Alter von 103 Jahren.
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6: Mit Michelle Gradell. Für die Aktionswoche WONK – Wundervolle Orte Neukölln – sucht der Bezirk noch engagierte Initiativen und Einrichtungen, die mitmachen wollen. Bis Ende Juni können Workshops, Führungen, Mitmachaktionen, Ausstellungen, Fortbildung und offene Angebote eingereicht werden. Die Aktionswoche findet dann im September statt.
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14: Es wird nicht wärmer. Nein, es bleibt einfach so kühl heute und in der Nacht wird es dann richtig kalt. Dafür zieht der Regen ab, aber die Temperaturen sinken tatsächlich auf 1-7 Grad. Morgen früh dann also Kaltstart am Freitag, aber mit Sonnenschein. Nachmittags gibt es morgen ein paar größere Wolken. Es kann auch noch einzelne Schauer geben, aber dazu relativ milde 16-18 Grad.
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14: Es gab einen Unfall in Friedrichshain. Straße der Pariser Kommune ist immer noch voll gesperrt. In Rudow ist die Stubenrauchstraße voll, 28 Minuten hier. Baumschönweg, Neue Spätstraße auch voll. Und Friedrichshain, die Köpenicker, zugestaut. In Brandenburg Unfall auf der B109 zwischen Zedenick und Falkenthal ist immer noch gesperrt. Die neuesten Blitzer in Adlershof auf dem Ernst-Ruska-Ufer, Spandau, Hohenzollernring, in Rüdersdorf am Stolp ein Blitzer und Teltow-Siegfriedstraße. Danke an alle fürs Bescheidgeben. Und wenn ihr noch einen Stau oder Blitzer gesehen habt, könnt ihr uns auch gerne anrufen oder eine WhatsApp schicken unter Berlin 20 und dreimal die 19. Ich wünsche euch eine gute Fahrt.
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14: 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Hey, hey. Habt ihr schon mal im Radio moderiert? Der Norbert hätte sich das nie träumen lassen, dass das heute passiert. Der ist Lagerist bei der Berliner Tafel und hat diese Woche seinen Job mit uns getauscht. Nick Sawatzki aus unserer RS2 Morgenshow hat ihm beim Lebensmittelverteilen geholfen. Und Norbert war heute bei uns im Studio. Das hört ihr gleich hier bei 94.

0: 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Einen guten Donnerstag. Wenn ihr es euch aussuchen könntet, welchen Job würdet ihr gerne mal für einen Tag probieren? Also der Norbert, der hat sich für Radiomoderator entschieden.
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0: Das ist 94.3 RS2 und bei uns geht gleich ganz viel Liebe raus. Love. Von Nayo Music und Maroon 5. Liebe, Liebe, Liebe. 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Gleich.
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7: Ich bin Alexandra Eckel. Guten Tag. Berlin hat jetzt einen Margot-Friedländer-Platz. Mit einem Festakt wurde heute der Platz vor dem Abgeordnetenhaus nach der Holocaust-Überlebenden benannt. Die Namensgebung hatten Senat, Abgeordnetenhaus und der Berliner Bezirk Mitte im vergangenen November beschlossen, um das Leben und Wirken von Margot-Friedländer zu würdigen. Sie hatte sich als Holocaust-Überlebende und Zeitzeugin für Erinnerung, Aufklärung und Menschlichkeit eingesetzt. Vor knapp einem Jahr war Margot-Friedländer mit 103 Jahren in Berlin gestorben. Nach den Schüssen im Anita-Berber-Park in Neukölln hat die Polizei einen Verdächtigen festgenommen. Der 20-Jährige soll vor 2 Wochen in dem Park auf 2 Männer geschossen haben. Er sitzt jetzt in U-Haft. Der Beschuldigte wurde festgenommen, nachdem er letzte Woche versucht hatte, einem Zivilpolizisten zusammen mit einem Komplizen das Handy zu stehlen. Außerdem wird geprüft, ob der 20-Jährige auch für eine weitere Schießerei im Anita-Berber-Park verantwortlich ist.
0: So, wir haben diesen kühlen Tag bald überstanden, der kälteste der Woche. Ab morgen wird's wieder besser. In der Nacht zieht der Regen ab, dann sinken die Temperaturen auch nochmal auf scheußliche 1 bis 7 Grad nur. Morgen der Freitag, dann aber ein schöner Sonnenstart. Nachmittags ein paar größere Wolken nochmal. Kann auch nochmal einen Schauer geben, aber nicht viel morgen. Auf jeden Fall deutlich milder, 16 bis 18 Grad. Und Wochenende hatten wir ja schon gesagt und bleibt hoffentlich auch so sonnig und trocken und über 20 Grad.
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0: Längster Stau der Stadt in Rudow auf der Stubenrauchstraße hier 28 Minuten und die Stralauer Allee ist auch leicht gefüllt. In Brandenburg mehrere Unfälle, da haben wir zum Beispiel die B109 zwischen Zedenick und Falkenthal immer noch gesperrt und Unfälle auf der B246 zwischen Telz und Mittenwalde. Die neuesten Blitzer in Prenzlauer Berg, Storkower Straße, in Starken, Segefelder Weg, in Wittenberg in der Küritzer Straße ein Blitzer und Wustermark zum Olympischen Dorf auch einer. Danke fürs Bescheid geben. Und wenn ihr noch einen Stau oder Blitzer gesehen habt, könnt ihr gerne anrufen oder eine WhatsApp schicken unter Berlin 20 und 3x die 19. Gute Fahrt für euch.
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0: Und mir ist wirklich tatsächlich den ganzen Tag schon irgendwie kalt. Ja, aber wie gesagt, es ist der kälteste Tag der Woche. Ab morgen geht's Gott sei Dank wieder aufwärts. Dann kommt der Frühling zurück, also haltet die Ohren steif. Hier ist 94.3, RS2.

Stadtautobahn. Stau. Du stehst. Aber dann. Ein Song, den du liebst. Direkt danach einer, den du seit Jahren nicht gehört hast. Quit playing games with my heart. Und plötzlich ist der Stau nur noch halb so schlimm. So wake me up when it's all over. 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

zu euch. Ihr hört 94.3 RS2. Ich bin Katrin Hüfelwein. Hi. Und ich finde ja, dass wir in einer tollen Region wohnen. Auf der einen Seite die pulsierende Hauptstadt, auf der anderen das wunderschöne Brandenburger Land. Ich persönlich spüre das ganz oft, wenn ich die Verkehrsmeldung ansage. Tatsächlich. Hier eine Riesendemo in Kreuzberg, Stau auf der Stadtautobahn und da eine Entenfamilie, die über die A13 watschelt. War gestern. Alle Autos haben schön angehalten, gewartet, bis die wieder runter waren von der Autobahn. Und gerade eben ist diese Meldung hier aufgeploppt. In Mittenwalde in der Zossener Chaussee sind zwei Pfaus auf der Straße. Die stehen da. Schlagen vielleicht ein Rad, keine Ahnung. Ich find's großartig. Unser Berlin und unser Brandenburg drumherum. Also vorsichtig, Mittenwalde, Zossener Chaussee, zwei Pfaus gerade.

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14: Ich bin Ralf Gulke. Guten Tag. Der Arbeitskreis Steuerschätzung hat seine Erwartungen gedämpft. Das Bundesfinanzministerium erwartet in diesem Jahr 17,8 Milliarden Euro weniger Steuereinnahmen. Finanzminister Klingbeil machte den Irankrieg dafür verantwortlich.
15: Die niedrigere Einnahmeerwartung ergibt sich vor allem bei den Ertragssteuern und darüber hinaus bei der Lohn- und der Umsatzsteuer. Das geht auch auf steuerliche Entlastung zurück, die wir getroffen haben, vor allem im Bereich der Gastronomie. Bei diesen Schätzungen sind die zum 1. Mai in Kraft getretenen Absenkungen der Energiesteuern für Diesel und Benzin bereits berücksichtigt.
14: Die Einbußen treffen Bund, Länder und Gemeinden. Nach dem tödlichen Hunter-Virus-Ausbruch auf einem Kreuzfahrtschiff ist ein in die Niederlande evakuierter Patient positiv getestet worden. Das teilte das Krankenhaus in Nijmegen mit. Ein zweites Crewmitglied wird noch untersucht. Eine Deutsche ohne Symptome wird in der Uniklinik Düsseldorf getestet. Zwei Infizierte liegen in der Schweiz und in Südafrika im Krankenhaus. In Dänemark, Großbritannien und Singapur sind Passagiere in Quarantäne. An Bord der Hondius hat nach Angaben des Kreuzfahrtveranstalters niemand mehr Symptome. Das Schiff fährt in Richtung Teneriffa. US-Außenminister Rubio hat im Vatikan Gespräche mit Papst Leo dem 14. geführt. Nach Angaben eines Ministeriumssprechers waren die Gespräche freundlich und konstruktiv. Zuletzt hatte es Verstimmungen zwischen dem Weißen Haus und dem Heiligen Stuhl gegeben. Präsident Trump hatte den Papst scharf attackiert, vor allem wegen dessen Ablehnung zum Irankrieg. Rubio ist Sohn kubanischer Einwanderer und anders als Trump katholisch. Der Platz vor dem Berliner Abgeordnetenhaus ist nach Margot Friedländer benannt worden. Parlamentspräsidentin Seibelt würdigte die Zeitzeugin der NS-Judenverfolgung, die vor einem Jahr im Alter von 103 Jahren gestorben war.
16: Ihr Leben ist auch ein Triumph über ihre Verfolger, ein Triumph der Menschlichkeit über die Unmenschlichkeit. Und deswegen ist auch der heutige Tag ganz im Sinne von Margot Friedländer ein freudiger, ein fröhlicher Tag.
14: Friedländer hatte bis zu ihrem Lebensende mit zahllosen Jugendlichen gesprochen und immer wieder an ihre Menschlichkeit appelliert.
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17: Mit Michelle Gradell. Heute startet die Gelato Week in Berlin. 50 Eisdielen bieten jeweils eine besondere Eissorte an für 1,80 Euro. Zum Beispiel gibt es die Sorten Erdbeer-Matcha Latte, Käsekuchen mit Pistazie oder Ingwer mit Zitronenschale. Die Gelato Week läuft jetzt 10 Tage bis nächste Woche Sonntag.
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18: Oh, kalt ist es draußen. Und es wird noch viel kälter, Freunde, aber das ist nur noch ein letztes Zucken, vielleicht so von einem zipfigen Winter im Mai. Und zwar heute Nacht wird es richtig kalt. Der Regen zieht zwar ab, aber danach gehen die Temperaturen runter auf 7 bis 1 Grad. Morgen früh, also am Freitag, nochmal ganz schön frisch. Handschuhe auf dem Fahrrad, gute Idee. Danach aber, wenn die Sonne da ist, wird es richtig schön. Morgen nur nachmittags ein paar größere Wolken, vielleicht auch noch ein paar Regentropfen. Aber es wird auf jeden Fall deutlich milder mit 16 bis 18 Grad. Und am Wochenende kommen wir dann auch wieder über die 20 mit Sonne.
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18: Und wir haben einen Unfall ganz frisch auf der A115 stadteinwärts zwischen Kleinmachnow und Zollamt Dreilinden, also Süsterkreuz Zehlendorf. Das ist die Baustelle und die Polizei ist unterwegs. A115 stadteinwärts kurz vorm Kreuz Zehlendorf. In Friedrichshain ist die Künastraße voll, hier 11 Minuten und Karlshorst-Dresko-Allee auch Stau wieder. Und Neukölln, Johannisthaler Chaussee, braucht ihr auch noch Geduld. In Brandenburg Unfall auf der B109 zwischen Zedenick und Falkenthal, immer noch gesperrt. Dann Unfall auf der B246 zwischen Telz und Mittenwalde. Die neuesten Blitzer in Haselhorst auf der Nonnendammallee, in Mariendorf-Rixdorfer Straße, Plattenburg Bahnhofstraße und in Großbeeren in der Birkholzer Straße auch ein Blitzer. Danke an alle fürs Bescheid geben. Habt ihr noch was? Stau oder Blitzer? Könnt ihr uns auch gerne anrufen oder eine WhatsApp schicken unter Berlin 20 und dreimal die 19. Gute Fahrt für euch.
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18: Steuererklärung auf einen Klick. Soll ja in Zukunft sehr, sehr leicht sein. Ob das wirklich so leicht funktioniert, hört ihr gleich im Verbrauchertipp hier bei 94.3 RS2.

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0: Ihr hört 94.3 RS2, das ist schön. Vielen Dank. Wer von euch macht gerne Steuererklärung? Also ich persönlich bin sehr gut, wirklich ordentlich im Abheften, aber bei der Lohnsteuererklärung bin ich eine absolute Pfeife. Angeblich soll es ja jetzt alles leichter werden und zwar mit einem einzigen Klick.
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0: Mit unserem Verbraucherexperten Ron Perdus. Ich habe mich gerade verschluckt, Entschuldigung. Über das Portal Mein Elster und die App Mein Elster Plus bekommen wir zukünftig vom Finanzamt eine fast komplett vorausgefüllte Steuererklärung.
2: Aber, und das ist wichtig, das funktioniert erstmal nur für eine ganz bestimmte Gruppe. Und zwar für Singles, für kinderlose Arbeitnehmer oder für Rentner, die keine weiteren Einkünfte haben. Also eher für die total simplen Fälle. Und die können dann wirklich sich einfach nur noch einloggen, kurz prüfen, abschicken und fertig.
0: Ja, aber ich höre da den Haken.
2: Ja, der Haken ist, die Daten sind zwar vollständig, zumindest aus Sicht des Finanzamts, aber nicht unbedingt aus deiner Sicht. Es fehlt vielleicht ganz oft noch was. Persönliche Angaben wie, welche Werbungskosten hat man gehabt? Hat man irgendwelche Spenden getätigt? Hat man Handwerkerleistungen beauftragt? Oder gab es Fahrtkosten zur Arbeit? Und genau die sorgen ja dafür, dass man Geld zurückbekommt. Also wer jetzt so blind einfach nur auf den Abschicken-Button klickt, der verschenkt eventuell bares Geld. Und das kritisieren auch zum Beispiel die Lohnsteuerhilfevereine. Mein Fazit ist, für die einfachen Steuerfälle ist es eine super Erleichterung, aber ganz wichtig, die Erklärung trotzdem ganz genau anschauen, im Zweifel ergänzen, sonst verschenkt man hier wirklich bares Geld.
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10: Ich bin Alexandra Eckel. Guten Tag. Die BVG setzt im Sommer die ersten Straßenbahnen vom neuen Typ Urbanliner ein. Die 50-Meter-Tram soll die Linie M4 entlasten. Vorher werden an den Bahnhöfen der U-Bahn-Linien 2 und 5 am Alexanderplatz noch Stützpfeiler installiert, um den Untergrund abzusichern. Eigentlich sollte der Urbanliner im Februar in Betrieb gehen. Wegen Unstimmigkeiten mit der Zulassungsbehörde musste der Start aber verschoben werden. Ab sofort ist das Ausstellungsschiff MS Wissenschaft des Bundesforschungsministeriums in Berlin zu Gast. Am Schiffbauerdamm wird auf dem Schiff eine interaktive Ausstellung zum Thema Medizin der Zukunft gezeigt. Besucherinnen und Besucher können unter anderem an einem künstlichen Modell als Chirurgen arbeiten. Das gut 100 Meter lange Ausstellungsschiff ist auf Tour durch Deutschland und läuft insgesamt 36 Städte an. Noch bis Sonntag ist das Schiff in Berlin, danach in Oranienburg.
15: Dieser kalte Donnerstag mündet in der kalte Nacht tatsächlich nochmal zwischen 1 und 7 Grad. Aber der Regen verschwindet auch. Morgen der Freitag dann erst mit viel Sonne, nachmittags ein paar Wolken, vielleicht auch mal kleiner Schauer, aber mild 16 bis 18 Grad.
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15: Es gab einen Unfall auf der 115 stadteinwärts zwischen Kleinmachnow und Kreuz Zehlendorf in der Baustelle. In Wilmersdorf ist die Brandenburgische Straße leicht geführt, 11 Minuten und Friedrichshain-Künnersstraße auch. Brandenburg, Unfall auf der B112 zwischen Briesnig und Griesen. Die neuesten Blitzer an Charlottenburg-Hardenbergstraße, Baumschulenweg, Chris-Gaffroy-Allee in Wilmersdorf, Alimsmühle. Aha, schön wahrscheinlich dort. Und in der Bad Wilsnacker Straße in Bad Wilsnack. Danke an alle fürs Bescheid geben. Gute Fahrt.
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Hallo zusammen, hier ist 94.3 RS2 und ich wollte euch eine kurze Tankstory erzählen. Ich war gestern mit einer Freundin abends noch in Polen, ihr wisst schon was kaufen, und bei der Gelegenheit haben wir gleich getankt und ich war gespannt, was kostet es da? Der Liter Diesel 1,80. Oh, dachte ich, ganz schön teuer, aber gut, bei uns über 2 Euro. Und gerade lese ich, dass viele Tankstellen hier bei uns in Deutschland die 12-Uhr-Regel missachten. Die erhöhen einfach trotzdem. Kontrolliert das denn gar keiner? Hi, hier ist 94.3 RS2.

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12: Ich bin Ralf Gulke. Guten Abend. Die Steuereinnahmen brechen in diesem Jahr um voraussichtlich 17,8 Milliarden Euro ein. Finanzminister Klingbeil stellte heute die neue Steuerschätzung vor. Als Hauptgrund für das Wegbrechen der Einnahmen nannte er den Irankrieg.
13: Der Rückgang der Steuereinnahmen betrifft alle drei Ebenen, Bund, Länder und Kommunen und den gesamten Schätzhorizont. Und manche haben spekuliert darüber, ob der Staat etwa durch höhere Steuereinnahmen an der Krise verdienen würde. Das Gegenteil ist der Fall. Der Staat ist kein Krisengewinner. Der Irankrieg kostet Deutschland Geld.
12: Klingbeil nannte den von den USA und Israel begonnenen Krieg verantwortungslos. Sie wollte eine vom Bundestag eingezogene Spende zurück. Jetzt ist die AfD mit ihrer Klage vor dem Verwaltungsgericht Berlin gescheitert. Die zuständige Kammer teilte mit, die Partei hätte die Spende nicht annehmen dürfen, weil der Spender nicht bekannt war. Es geht um mehr als 2,3 Millionen Euro. Nach dem tödlichen Hunter-Virus-Ausbruch auf einem Kreuzfahrtschiff ist ein in die Niederlande evakuierter Patient positiv getestet worden. Das teilte das Krankenhaus in Nijmegen mit. Ein zweites Crewmitglied wird noch untersucht. Eine Deutsche ohne Symptome wird in der Uniklinik Düsseldorf getestet. Zwei Infizierte liegen in der Schweiz und in Südafrika im Krankenhaus. In Dänemark, Großbritannien und Singapur sind Passagiere in Quarantäne. An Bord der Hondius hat nach Angaben des Kreuzfahrtschiffs Kreuzfahrtveranstalters niemand mehr Symptome. Das Schiff fährt in Richtung Teneriffa. Der Platz vor dem Berliner Abgeordnetenhaus heißt nun Margot-Friedländer-Platz. Der regierende Bürgermeister Wegner erinnerte im Parlament an die Zeitzeugen der NS-Judenverfolgung.
7: Ich hatte die große Ehre, Margot Friedländer oft zu begegnen. Sie faszinierte mich immer wieder aufs Neue. Durch ihre Freude am und auf das Leben. Durch ihre Neugierde und ihre unaufgeregte erzählerische Kraft.
12: Margot Friedländer starb vor einem Jahr als Berliner Ehrenbürgerin im Alter von 103 Jahren.
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14: Mit Michel Gradell. In der kommenden Nacht wird die A100 zwischen Spandauer Damm und Kaiserdamm voll gesperrt. Grund sind Kranarbeiten für den Neubau der Westendbrücke. Von morgen bis Montag wird außerdem die Kreuzung Messedamm-Hallenseestraße in Fahrtrichtung Süd gesperrt. Dort finden Sanierungsarbeiten statt.
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15: So, der letzte Regen verschwindet jetzt langsam. Über Nacht trocknet es dann ab und es wird nochmal richtig kalt. Zwischen 1 und 7 Grad, das ist schon mal eine Ansage. Aber es geht ja aufwärts. Morgen am Freitag geht es erstmal sonnig los. Temperaturen dann bei 16 bis 18 Grad. Nachmittags kann es vielleicht nochmal größere Wolken geben, aber nur selten mal ein Schauer.
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15: Es gibt Behinderungen nach einem Unfall auf der A115, stadteinwärts zwischen Kleinmachnow und Kreuz Zehlendorf, da in der Baustelle. In Wilmersdorf ist die Brandenburgische Straße leicht geführt, 13 Minuten, und Kreuzberg-Mehringdamm auch 10 Minuten Stau. In Brandenburg Unfall auf der B112 zwischen Briesnig und Griesen, und in Eisenhüttenstadt ist die Lindenallee gefüllt, hier 12 Minuten mehr. Die neuesten Blitzer in Adlershof auf dem Ernst-Ruska-Ufer, Wedding-Holländer-Straße in Birkenwerder, Blitzer in der Hafestraße und Drepkau in der Rakower Straße. Gute Fahrt für euch alle.
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15: 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Hallo ihr Lieben. Wann hattet ihr das letzte Mal Lampenfieber? Der Norbert heute früh. Aber er wollte es ja so.
16: Hi Nick, hier ist Norbert von der Berliner Tafel und ich lade dich ein, mal den Job mit mir zu tauschen, Touren zu packen für soziale Einrichtungen, Ausgabestellen, und ich würde mich freuen, wenn du mal vorbeikommst und uns hier unterstützt.
15: Tja, Nick hat seinen Teil eingelöst und kräftig mit angepackt, und dann war heute früh der Norbert bei uns im Studio und hat trotz Lampenfieber echt gut durchgezogen. Respekt. Seinen Wetterbericht, den hört ihr gleich nochmal.

0: Job und ihr kommt dafür zu uns ins Radiostudio. Diese Woche war Nick also bei der Berliner Tafel, der Verein, der sich gegen Lebensmittelverschwendung und für bedürftige Menschen einsetzt. Nick hat ordentlich mit angepackt und Norbert war heute früh bei uns. Wir haben zurückgetauscht und er hat auch das Wetter angesagt.
1: Hier das Wetter für alle Berliner, Berlinerinnen und vor allem auch für unsere Fahrerteams, die gerade auf den Straßen unterwegs sind. Macht den Scheibenwischer an, denn es wird heute den ganzen Tag mehr oder weniger regnen. Und die Temperatur steigt auf maximal 12 Grad. Gute Nachrichten haben wir fürs Wochenende. Da wird es wieder wärmer und sonnig. Also T-Shirts raus, Sonnencreme auf die Haut und ab die Kirsche.
2: Sehr gut.
0: Norbert von der Berliner Tafel hat heute für uns das Wetter moderiert. Die Bilder zur Aktion seht ihr auch auf Facebook und Insta rs2.berlin. Guckt euch das mal an und vielleicht habt ihr dann ja auch Lust, euren Job mit uns zu tauschen. Meldet euch gerne an auf rs2.de und obendrauf schenken wir euch eine 500-Euro Jobprämie.
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0: Na, heute schon Slalom gelaufen? Vor allem in der Innenstadt liegen ja überall E-Scooter rum, seit Jahren ein Reizthema. Jetzt gibt's eine neue Strategie, um das Chaos endlich in den Griff zu kriegen. Unsere Verkehrssenatorin hat die vorgestellt und unser Nachrichtenmann Sebastian Passotti hat sich das mal angeguckt.
1: Auf den Punkt gebracht, könnte ich in einem Satz sagen, Ute Bonde will überall in der Stadt E-Scooter-Parkplätze schaffen, auf denen die Leihroller, übrigens auch Leihfahrräder, geparkt werden müssen.
0: Die Betonung liegt auf müssen. Das wilde Gehwegparken soll dann nämlich überhaupt nicht mehr möglich sein.
1: Genau, die Verkehrssenatorin will die Anbieter da in die Pflicht nehmen. Sie müssen die Einstellungen bei ihren Fahrzeugen so vornehmen, dass es technisch nur noch möglich ist, auf diesen Stellflächen, diesen Sharing-Stationen, zu parken. Wer den Roller auf dem Gehweg abstellt, der kann sich dann sozusagen nicht mehr ausloggen. Die Miete würde dann einfach weiterlaufen.
0: Klingt simpel. Circa 3000 Stellflächen sollen in den nächsten Jahren entstehen. Die Frage ist, wo eigentlich?
1: Na, das könnte wirklich zum Problem werden. Bonne spricht erstmal nur von privaten Grundstücken, die genutzt werden sollen. Eigentlich war mal angedacht, dass die Sharing-Stationen auf Autoparkplätzen kommen sollen. Als das aber bekannt wurde, ist die CDU fast panikartig zurückgerudert. Das soll nicht kommen.
0: Vielleicht sollten Sie sich mal das Konzept in Barcelona angucken. Ich war begeistert, wie ordentlich dort alles läuft. Wir können nur hoffen, dass der neue Berliner Plan gegen das E-Scooter-Chaos irgendwie funktioniert.

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10: Es ist 5:05. Ich bin Hanna Messerschmidt. Guten Abend. Fast 18 Milliarden Euro, die werden Bund, Ländern und Kommunen wohl in diesem Jahr an Steuereinnahmen fehlen. Finanzminister Klingbeil hat die neue Steuerschätzung vorgelegt. Bis 2030 rechnet die Bundesregierung mit einem Minus von insgesamt gut 87 Milliarden Euro. Klingbeil führt das vor allem auf äußere Einflüsse zurück.
11: Die Steuerschätzung zeigt, wie sehr der Iran-Krieg uns wirtschaftlich schadet. Andere Krisen bestehen unvermindert fort und auch sie werden das weitere Jahr prägen. Das ist vor allem Putins Krieg gegen die Ukraine, aber das sind auch die Auswirkungen des Zollkonfliktes.
10: Der Bundestag steht vor einer erneuten Debatte über die Organspende. Abgeordnete verschiedener Parteien haben einen Gesetzentwurf vorgestellt und wollen, dass künftig jeder automatisch Organspender ist, außer man widerspricht ausdrücklich. Aktuell ist es genau andersherum. Die EU will stärker gegen gefälschte Sexvideos und Bilder im Netz vorgehen. Die Mitgliedstaaten haben sich darauf geeinigt, dass das KI-Gesetz entsprechend angepasst werden soll. Finn Rebesell-Freundlieb.
12: Es geht um sogenannte Deepfakes, bei denen zum Beispiel Gesichter oder Stimmen von realen Personen mithilfe von KI-Programmen täuschend echt in Pornos eingefügt werden. Diese Programme sollen künftig verboten werden. Das neue Verbot soll explizit auch für Inhalte gelten, die sexuellen Kindermissbrauch darstellen. Jetzt muss unter anderem noch das Europaparlament zustimmen. Das ist in der Regel eine Formalie.
10: Nach mehreren Hunter-Virus-Fällen auf einem Atlantikkreuzer versuchen Behörden jetzt weltweit mögliche Kontaktpersonen zu finden. Drei Passagiere sind bereits durch das Virus gestorben. Noch wird geprüft, mit wem die Infizierten engeren Kontakt hatten. In Berlin gibt es jetzt einen Margot-Friedländer-Platz, und zwar vor dem Abgeordnetenhaus. Am Vormittag gab es dort einen Festakt. Der Platz soll an die bekannte Holocaust-Überlebende erinnern. Im vergangenen Jahr war Friedländer im Alter von 103 Jahren gestorben. Der SC Freiburg träumt vom Europa-League-Finale. Heute müssen die Breisgauer dafür die letzte Hürde nehmen. Freiburg empfängt Sporting Braga zum Halbfinal-Rückspiel. Das Hinspiel haben die Portugiesen durch einen Treffer in der Nachspielzeit mit 2:1 gewonnen.
4: Es wird noch mal richtig kalt in der kommenden Nacht. Temperaturen gehen runter auf 1 bis 7 Grad, je nach Lage. Aber der letzte Regen ist jetzt auch Geschichte. Morgen am Freitag starten wir sonnig in den Tag. Nachmittags kann es noch mal ein bisschen bewölkt sein, auch einzelne Schauer geben. Aber das ist dann doch eher die Seltenheit. Es wird auf jeden Fall deutlich milder als heute bei 16 bis 18 Grad morgen.
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1: Es ist 5:05. Ich bin Silas Quiring. Guten Abend. Donald Trump erhöht im Zollstreit den Druck auf die EU. Für die Umsetzung des bereits vereinbarten Deals hat der US-Präsident jetzt eine Frist gesetzt. Bis zum 4. Juli, dem Unabhängigkeitstag der USA, muss Europa seinen Teil erfüllen. Sonst würden die US-Zölle sofort auf ein noch höheres Niveau steigen, schreibt Trump. Zuvor hatte er mit EU-Kommissionspräsidentin von der Leyen telefoniert. Das Zollabkommen durchläuft noch den Gesetzgebungsprozess und liegt schon seit Monaten im Europaparlament. Fast 18 Milliarden Euro. Das wird Bund, Ländern und Kommunen wohl in diesem Jahr an Steuereinnahmen fehlen. Finanzminister Klingbeil hat die neue Steuerschätzung vorgelegt. Bis 2030 rechnet die Bundesregierung mit einem Minus von insgesamt gut 87 Milliarden Euro. Klingbeil führt das vor allem auf äußere Einflüsse zurück.
2: Die Steuerschätzung zeigt, wie sehr der Iran-Krieg uns wirtschaftlich schadet. Andere Krisen bestehen unvermindert fort und auch sie werden das weitere Jahr prägen. Es ist vor allem Putins Krieg gegen die Ukraine, aber das sind auch die Auswirkungen des Zollkonfliktes.
1: Zum ersten Mal überhaupt liegt die AfD im ARD-Deutschland-Trend vor der Union. Bei der Sonntagsfrage kommt die AfD auf 27%, 2 Punkte mehr als noch im April. Die Union verliert dagegen weiter und landet bei 24%. Die SPD stagniert bei 12, die Grünen kommen auf 15, die Linke auf 10%. FDP und BSW würden demnach den Einzug in den Bundestag verpassen. Außerdem zeigt die Umfrage, die Zufriedenheit mit der Bundesregierung ist auf einen neuen Tiefstwert gefallen. Viele Fluggesellschaften beschweren sich darüber, dass die Luftverkehrssteuer in Deutschland zu hoch ist. Jetzt hat der Bundestag über das Thema beraten. Die Steuer soll ab Juli gesenkt werden. So soll Deutschland als Standort für den Luftverkehr attraktiver werden, heißt es von der Bundesregierung. Es ist der größte Erfolg der Vereinsgeschichte. Der SC Freiburg steht im Finale der Fußball-Europa League. Gegen Sporting Braga haben die Freiburger nach der knappen Hinspielniederlage mit einem 3:1 Heimsieg den Spieß umgedreht. Im Finale geht's in 2 Wochen gegen Aston Villa um den Pokal.
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1: Es ist 5:01, ich bin Silas Quiring. Donald Trump macht Druck beim Zolldeal mit der EU mit einem Ultimatum. Bis zum 4. Juli, dem 250. Geburtstag der USA, muss die EU das schon letztes Jahr vereinbarte Abkommen umsetzen. Das fordert der US-Präsident. Der Deal muss nämlich noch immer durch das Parlament und die Mitgliedstaaten abgesegnet werden. Kommissionspräsidentin von der Leyen zeigte sich zuversichtlich, dass die Deadline eingehalten wird. Klappt das nicht, drohen der EU noch viel höhere Zölle, schreibt Trump. Rund um die Straße von Hormuz kocht der Konflikt zwischen den USA und dem Iran wieder hoch. Beide beschuldigen sich gegenseitig, die aktuelle Feuerpause gebrochen zu haben. US-Streitkräfte haben eigenen Angaben nach Angriffe auf militärische Ziele des Iran geflogen, als Vergeltung für iranische Angriffe auf mehrere US-Kriegsschiffe, die die Meerenge durchquerten. Diese Angriffe hat auch Teheran selbst bestätigt. Das Regime wirft den USA aber vor, zuerst einen iranischen Öltanker ins Visier genommen zu haben. Bund, Länder und Kommunen müssen in diesem Jahr mit deutlich weniger Steuereinnahmen rechnen. Das Minus wird wohl bei knapp 18 Milliarden Euro liegen, heißt es in einer Prognose der Bundesregierung. Finanzminister Klingbeil sagt, das liegt vor allem an den Folgen des Iran-Kriegs, die auch das Wirtschaftswachstum ausbremsen. Und Klingbeil fügt hinzu:
2: Für mich folgt aber auch daraus, dass wir ein Bewusstsein brauchen, dass wir uns nicht weiter von Krise zu Krise hangeln dürfen, sondern wir müssen insgesamt an unserer Souveränität und Resilienz als Land arbeiten.
1: Damit sich das Hunter-Virus nicht weiter ausbreitet, läuft weltweit die Suche nach Kontaktpersonen. 3 Passagiere eines Atlantikkreuzers waren durch das Virus gestorben. Unklar ist, wie viele Menschen auf dem Schiff mit Infizierten in engerem Kontakt standen, bevor sie von Bord gegangen sind. Der SC Freiburg hält die deutsche Hoffnung auf einen internationalen Titel in dieser Saison am Leben. In der Europa League haben die Freiburger sich mit einem 3:1 im Rückspiel gegen Sporting Braga ins Finale geschossen. In 2 Wochen trifft das Team im Endspiel in Istanbul auf Aston Villa.
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1: Es ist 5:05, ich bin Silas Quiring. Inmitten der Hoffnungen auf neue Verhandlungen haben die USA und der Iran sich erneut angegriffen. Beide werfen sich gegenseitig vor, die Waffenruhe gebrochen zu haben. In der Straße von Hormuz hat der Iran mehrere Kriegsschiffe der Amerikaner angegriffen. Teheran behauptet, dass man damit auf Attacken auf einen iranischen Öltanker reagiert habe. Das US-Militär spricht dagegen von unprovozierten Angriffen. Im Gegenzug habe man wiederum Vergeltungsangriffe auf militärische Ziele des Iran geflogen, etwa auf Startplätze für Drohnen und Raketen. Ein Jahr nach Amtsantritt sind die Beliebtheitswerte von Kanzler Merz im Keller. Im ARD-Deutschland-Trend sind nur noch 16% der Befragten mit seiner Arbeit zufrieden. Jana Klonikowski.
2: Das ist der schlechteste Wert im Deutschland-Trend jemals für einen Bundeskanzler. Und auch die Koalition insgesamt wird mehrheitlich kritisch gesehen. 5 von 6 Deutschen sind demnach unzufrieden damit, wie die Regierungsparteien miteinander umgehen. 44% finden übrigens, dass die Koalition aus Union und SPD bis zum Ende der Legislaturperiode weitermachen soll. Knapp die Hälfte ist für ein vorzeitiges Ende.
1: Donald Trump erhöht im Zollstreit den Druck auf die EU. Für die Umsetzung des bereits vereinbarten Deals hat der US-Präsident jetzt eine Frist gesetzt. Bis zum 4. Juli, dem Unabhängigkeitstag der USA, muss Europa seinen Teil erfüllen. Sonst würden die US-Zölle sofort auf ein noch höheres Niveau steigen, schreibt Trump. Zuvor hatte er mit EU-Kommissionspräsidentin von der Leyen telefoniert. Das Zollabkommen durchläuft noch den Gesetzgebungsprozess und liegt schon seit Monaten im Europaparlament. Wer den neuen Bundeswehr-Fragebogen ignoriert, muss mit einem Bußgeld rechnen. Laut Spiegel sollen junge Männer bis zu 250 Euro zahlen, wenn sie mehrere Fristen verstreichen lassen. Das Verteidigungsministerium sei mit einer Antwortquote von bislang 91% der angeschriebenen Männer aber zufrieden. Es ist der größte Erfolg der Vereinsgeschichte. Der SC Freiburg steht im Finale der Fußball-Europa League. Gegen Sporting Braga haben die Freiburger nach der knappen Hinspielniederlage mit einem 3:1 Heimsieg den Spieß umgedreht. Im Finale geht's in 2 Wochen gegen Aston Villa um den Pokal.
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